Wenn die Dämmerung über Kratzeburg hereinbricht, beginnt das rege Treiben der Fledermäuse. Gemeinsam mit den Rangern des Müritz-Nationalparks können sie auf Entdeckungstour gehen und erfahren dabei Spannendes über die heimlichen Jäger der Nacht, ihre Lebensweise und ihre wichtige Rolle im Ökosystem. Ein besonderes Highlight der Führung ist der Einsatz von Bat-Detektoren. Mit diesen Geräten machen die Ranger die für Menschen unhörbaren Ultraschallrufe der Fledermäuse hörbar und können die Tiere sogar live orten. So lassen sich verschiedene Arten beim nächtlichen Flug beobachten und ihre Aktivitäten unmittelbar verfolgen. Das Ganze wird also ein faszinierender Abend in der Natur und man kann die geheimnisvolle Welt der Fledermäuse mit allen Sinnen erleben. Eine spannende Veranstaltung für Familien, Naturinteressierte und alle, die die Nacht von ihrer besonderen Seite kennenlernen möchten. Eine Anmeldung ist notwendig. Die Veranstaltung findet immer Mittwoch statt, im August ab 20 Uhr, im September ab 19 Uhr, dauert etwa anderthalb Stunden und beginnt in Kratzeburg an der Nationalparkinformation. Die Anmeldung unter folgender Telefonnummer 0385 588 63631.

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0: Der Schauspieler, Arzt und Autor Joey Bausch ist am Donnerstag, den 3. September, zu Gast in Burg Stargard. Um 19 Uhr liest er in der St. Johanneskirche aus seinem Buch Verrücktes Blut. Einlass ist bereits ab 18 Uhr. Karten gibt es in den Thalia-Filialen, im Marktplatz und Bethanien-Center, in der Stadtbibliothek Burg Stargard sowie im Besucherempfang der Höhenburg Stargard. Der Eintritt kostet 30 Euro. Wer Joey Bausch einmal live erleben möchte, sollte sich diesen Abend nicht entgehen lassen.
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0: Der Forschertag am Ostufer der Müritz wird verschoben. Aufgrund der laufenden Nachsorge beim Waldbrandgeschehen im Müritz-Nationalpark muss der geplante Forschertag am 22. Juli auf dem Campingplatz Golterkanal leider verschoben werden. Geplant ist eine Nachholung des Termins am 19. August. Die Rangerinnen und Ranger werden derzeit für die Nachbereitung dringend benötigt. Die Maßnahmen auf der Fläche haben weiterhin höchste Priorität, sodass aktuell keine personellen Kapazitäten für die Durchführung der Veranstaltung zur Verfügung stehen. Für die entstandenen Unannehmlichkeiten wird um Verständnis gebeten. Der Forschertag am 19. August lädt ab 10 Uhr junge Forscherinnen und Forscher dazu ein, mit fachkundiger Unterstützung in das Leben der Müritz einzutauchen. Treffpunkt ist der Campingplatz C15 in Rechlin. Dort findet der beliebte Forschertag bereits zum 5. Mal statt und verspricht erneut ein echtes Abenteuer. Gemeinsam mit erfahrenen Umweltbildnerinnen und Umweltbildnern gehen die Teilnehmenden auf Spurensuche im Lebensraum Wasser. Ausgerüstet mit Keschern werden kleine Bewohner der Müritz vorsichtig eingefangen und anschließend unter dem Mikroskop genau unter die Lupe genommen. So wird sichtbar, was dem bloßen Auge sonst verborgen bleibt. Und wer nach so viel Forschergeist noch Lust auf Kreativität hat, kann sich einen Wasserskorpion auf die Hand oder gleich ins Gesicht schminken lassen. Kommt vorbei zum Forschertag am 19. August ab 10 Uhr auf dem Campingplatz C15 in Rechlin.
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0: Und in der nächsten halben Stunde lassen wir mal den Jens Fischer an die Regler.
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Mittlerweile hat er es bis zur deutschen Fußballtorhymne gebracht. Peter Schillings Major Tom, ein Blockbuster der deutschen Musikgeschichte.

kultige NDW-Titel im Music Mix und wir haben Sommer, dann sollten wir auch sommerliche Musik spielen. Also nehmt euer Radio und stellt es auf das gute, alte, analoge UKW ein und sofort wird für euch ertönen Sommersprossen von UKW.

0: Zum Sommerurlaub gehört natürlich nicht nur Meer und Wasser, sondern auch Berge. Und möglichst hohe noch dazu, besungen jetzt von Fräulein Menke.
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0: Hey, hallo Cornelia von Jawohl. Kannst du mir mal ein Taxi rufen?
1: Hey, Taxi!
0: Jetzt fährt sie mit dem Taxi weg. So war das nicht geplant, aber ich habe gehört, dass sie im Endeffekt mit

Vom 29. August bis zum 19. September findet in Neubrandenburg die Ausstellung Alles im Fluss – Wasser in der Krise statt. Die Ausstellung beleuchtet die drängenden Fragen unserer Zeit. Wie entwickeln sich Dürre- und Grundwasserstände? Wird Wasser künftig für alle Bedarfe ausreichen? In welchem Zustand sind unsere Gewässer von Flüssen und Seen bis hin zur Ostsee? Alles im Fluss zeigt dabei nicht nur die Probleme auf, sondern bietet auch konkrete Lösungsansätze und lädt dazu ein, ins Handeln zu kommen in Kommunen, Politik, Wirtschaft und natürlich auch im Alltag. Die öffentliche Vernissage findet am 28. September um 17 Uhr im Grünen Laden in der Friedländer Straße 14 bis 16 in Neubrandenburg statt und ist kostenfrei. Alle Bürgerinnen und Bürger sind herzlich eingeladen und die Ausstellung selber ist natürlich auch dort im Grünen Laden in der Friedländer Straße in Neubrandenburg.

0: war gut, oder?
1: Sagen Sie mal, was hören Sie eigentlich morgens als erstes?
2: Okay, du kleines Luder, du sitzt in der Tinte, das Spiel ist aus.
1: War die Polizei wohl wieder vor Ihnen wach, hä? Ganz schön aufgeweckt.
3: Hallo, hier ist der Music Max mit einem kurzen Abstecher runter nach Bayern. Denn wir fangen an zu steppen mit neuer deutscher Welle und Kids. Die Sennerin vom Königssee.

So, jetzt noch einmal Juli. Kids. Und man soll sich glauben, es war eine Maxi-Version. Nur 4 Minuten und 30 Sekunden lang. Das war aber normal für die Neue Deutsche Welle. Maxi-Version war nie länger als 4, 5 Minuten.

0: Okay, Erika ist vergeben. Da muss ich noch jemand anderen anrufen. Hoffentlich geht sie auch ans Telefon. Na?
1: Servus, hier ist Rosi. Magst du mich?
0: Auf jeden Fall. Viel mehr allerdings noch den Titel Combo Kolossale. Puppen weinen nicht.

Das war's ja auch schon wieder. Runde 4 vom Neue Deutsche Welle Music Mix. Zum Schluss fahren wir hinaus aufs Meer. Und mit uns dabei sind sie alle.

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0: Kirchgemeinde Feldberger Seenlandschaft lädt zum 13. Kreis-Wanderertreffen im Landkreis Mecklenburgische Seenplatte ein. Veranstaltet wird das Wanderevent vom Kreissportbund Mecklenburgische Seenplatte in Zusammenarbeit mit der Gemeinde Feldberg, lokalen Vereinen und weiteren engagierten Partnern. Start- und Zielpunkt ist der Kurpark in Feldberg. Auf die Teilnehmenden warten 11 abwechslungsreiche Wandertouren, die die landschaftliche Vielfalt rund um die Seenlandschaft, den Kurpark mit seinen zahlreichen Kneippmöglichkeiten und die typische Endmoränenlandschaft der Region erlebbar machen. Von entspannten Uferwegen über sehr informative Wanderungen bis zu sportlich anspruchsvolleren Routen ist für alle Wanderfreunde etwas dabei, ob für Einzelpersonen, Kinder, Familien oder Gruppen. Selbst an Inklusion ist gedacht. Das Kreiswandertreffen findet statt am 19. September. Angemeldet werden kann sich bis 14. September unter kreiswandertreffen.ksb-seenplatte.de. Am 19. September geht es dann um 9.30 Uhr los mit der Eröffnung. Der Aufmarsch dann um 9.45 Uhr und der Start aller Wanderungen um 10 Uhr. Der Teilnahmebeitrag beträgt 10 Euro pro Person ab 12 Jahre und umfasst die Teilnahme an einer Tour ihrer Wahl. Für ganz Kurzentschlossene, die können sich am Veranstaltungstag noch zwischen 9 Uhr und 9.30 Uhr nachmelden, je nach Verfügbarkeit, kostet dann aber auch 15 Euro.
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0: in der nächsten halben Stunde lassen wir mal den Jens Fischer an die Regler.
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So hat für mich damals die neue Deutsche Welle begonnen mit Nenas. Nur geträumt. 1983 gab es mal einen NDW-Film. Gib Gas, ich will Spaß. Markus und Nena haben in diesem zusammen meine Taschenlampe brennen.

wenn ihr richtig gelauscht habt, dann hat da gar keine Lena gesungen. Der Titel wurde nur für den Film Gib Gas, ich für Spaß geschrieben und auf der Single gab es dann nicht Nena, sondern Andrea zu hören. Und der Rest ist Fantasie. Die allerdings wurde von Technokrates, der über Nacht im Universum an die Macht kam, in ein fernes Niemandsland verbannt, in einem Sarg aus Glas.

0: Ja, das war schön. Und nach was Schönem kommt natürlich immer was Verrücktes. Und was liegt da näher als eine Nervenklinik an der Umgehungsstraße kurz vor den Mauern unserer Stadt? Joachim Witt.
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Runde 9 war auch im Film Gib Gas, ich will Spaß zu hören von Nena. Tanz auf dem Vulkan.

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4: Eine Geschichte von Cornelia Funke. Der große, große Wunsch. Was muss ich machen, fragte Hannes, wenn ich einen ganz verrückten Wunsch habe, den mir niemand auf der Welt erfüllen kann? Sagte Mama ganz einfach. Du schreibst ihn auf einen Zettel, wartest, bis ein starker Nordwind weht und wirfst den Zettel einfach aus dem Fenster. In einer sternklaren Vollmondnacht klopfte es plötzlich bei Hannes ans Fenster. Was eine merkwürdige Sache war, denn es lag im 5. Stock, dieses Fenster. Durch die Scheibe sah ein riesiges Auge herein, etwa so groß wie ein Autoreifen. Als Hannes mit zitternden Fingern das Fenster öffnete, schob sich eine silbrig schimmernde Pranke herein. Auf die kleinste Kralle war ein Zettel gespießt. »Ist das deiner?« fragte eine raue, brunnentiefe Stimme. In Hannes eigener, krakeliger Handschrift stand da, »Ich wünsche mir, auf einem Drachen durch die Nacht zu fliegen.« Hannes blickte in das riesige, runde Auge und nickte. »Na dann komm«, sagte die tiefe Stimme, und die mächtige Pranke drehte sich so, dass Hannes hinaufklettern konnte. Er wurde in die Nacht hinausgetragen und fand sich auf einem gewaltigen Rücken wieder, der wie ein Berg die Sterne verdeckte. Zwei Flügel stellten sich links und rechts von ihm auf, wie die schwarzen Segel eines Schiffes. »Sitzt du gut?« fragte der Drache und wandte seinen langen Hals so, dass er den Jungen ansah. »Ja«, flüsterte Hannes, sein Herz dröhnte wie eine Pauke und er freute sich riesig. Da hob sich der Drache mit rauschenden Flügeln in die Luft. Höher und höher stiegen sie, bis die Sterne näher schienen als die Lichter unter ihnen. Die Haare des Jungen flatterten im eisigen Wind, aber er schmiegte sich an den schuppigen Leib des Drachens und der wärmte ihn. So flogen und flogen sie, während der Mond langsam über den Himmel zog. Doch irgendwann spürte Hannes, dass der Drache langsamer wurde und immer tiefer flog. »Was machst du?« rief er. »Die Sonne kommt«, rief der Drache zurück. »Ich spüre sie schon. Du musst zurück.« »Oh«, sagte Hannes. Er merkte, wie ihm eine Träne über die Nase lief, aber er wischte sie hastig weg, damit der Drache sie nicht sah. »Und wenn ich wieder einen Zettel in den Nordwind werfe?« fragte er, als der Drache ihn vorsichtig wieder in sein Zimmer setzte. »So ein Wunsch wird nur ein einziges Mal erfüllt«, sagte der Drache. »Lass es dir gut gehen, mein Kleiner.« Dann hörte Hannes das Rauschen der Flügel und sah einen schwarzen Schatten über den untergehenden Mond ziehen. Er wartete viele, viele Nächte am Fenster, aber der Drache kam nie wieder.

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0: da fliegt er davon. Rein rechnerisch ist damit Nena jetzt über 100 Jahre alt. Und jetzt auf zur zweiten Katastrophe. Die erzählt uns Peter Schilling und sie handelt von der Terra Titanic.
1: Das Radar hat's vorausgesehen.
2: Hier wird's noch...

0: Aber Schluss mit den Katastrophen, hören wir uns lieber eine wunderbare Liebesgeschichte an, in dem er es nicht gebacken kriegt, ihr zu sagen, dass er sie liebt. Stattdessen raucht er lieber 2 oder 3 Schachteln Zigaretten und hält seine Klappe.
1: Ausgerechnet mir muss das passieren. Wir haben 87 und ich, altes Trottelgesicht, hab mich verliebt. Ich sitze hier vor deinem dummen Foto und bemerke immer wieder, wie hübsch du eigentlich bist. Und wenn ich mal hochguck, dann sehe ich den Telefonhörer. Und ich denke mir, ich nehme ihn ab und ruf dich an und sag's dir einfach. Ist doch die einfachste und normalste Sache der Welt. Vorher war ich noch mit Zigarette. Meist rauche ich dann 2 oder 3 Schachteln und halt meine Klappe. Nee, für mich bist du nicht nur hübsch. Du bist mehr für mich.

Ich habe letztens in einem offiziellen Statement gelesen, dass es verboten wurde, die Single von Clowns und Helden Ich liebe dich zu spielen. Es gibt nur noch die Maxi und die ist 5 Minuten 50 lang und damit feiern. Und jetzt Stadtführung durch Erlangen.

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0: Neubrandenburg im Blick der Menschen. Stadt lädt zur großen Markenumfrage ein. Wie wird Neubrandenburg heute wahrgenommen? Was macht die Stadt besonders? Wo liegen ihre größten Stärken? Und welche Themen sollten künftig stärker in den Fokus rücken? Antworten auf diese Fragen sucht die Vier-Tore-Stadt jetzt gemeinsam mit den Menschen, die Neubrandenburg am besten kennen. Ihren Bürgerinnen und Bürgern, Berufspendlerinnen und Berufspendlern sowie Gästen. Mit einer rund 15-minütigen Online-Befragung startet nun die nächste Phase des Stadtmarketing-Prozesses. Ziel ist es, ein möglichst umfassendes Bild davon zu erhalten, wie Neubrandenburg wahrgenommen wird und welche Eigenschaften Menschen mit der Stadt verbinden. Die Ergebnisse sollen dabei helfen, ein gemeinsames Bild von Neubrandenburg zu entwickeln. Sie fließen in die künftige Ausrichtung des Stadtmarketings ein und bilden die Grundlage für die Frage, wofür die Vier-Tore-Stadt künftig stehen und wie sie sich nach außen präsentieren möchte. Ziel ist es, Neubrandenburg mit einem authentischen Profil klarer zu positionieren, seine Stärken sichtbarer zu machen und die Attraktivität der Vier-Tore-Stadt nach innen und außen weiter zu stärken. Die Teilnahme ist bis 30. September möglich und erfolgt vollständig anonym. Es werden keine personenbezogenen Daten gespeichert. Die Auswertung erfolgt ausschließlich in zusammengefasster Form und entspricht den Vorgaben der DSGVO. Die Stadt lädt alle Interessierten herzlich ein, sich an der Befragung zu beteiligen und die Zukunft der Stadtmarke aktiv mitzugestalten. Die Umfrage finden Sie unter vznb.de/umfrage.
1: Oh Mann, oh, ist doch noch mitten in der Nacht. Was soll das denn jetzt hier für ein Lärm?

Ja, leider, der Kommissar hat auch nichts rausgefunden. Ist wahrscheinlich rechtens, dass wir alle erst mit 70 oder 75 oder vielleicht sogar erst 80 in Rente gehen dürfen. Und niemand fragt mich mal wieder, was ich will.

0: dir gefällt?
1: Eine der Bands, die mehrere Hits zu NDW-Zeiten hatten, ist Jawohl gewesen. Rendezvous haben wir jetzt dabei, ich hab dich seit langem nicht gesehen. Und an euch die Frage, wie viele Titel von Jawohl haben wir im NDW-Music-Mix mit dabei? 2, 4 oder 8? Es sind
0: 3.
1: Taxi, ich bin verrückt nach dir und jetzt Rendezvous.

Das Gleiche können wir doch mal bei Paso Doble fragen. Wie viele Hits hat ein Paso Doble? Wie viele davon sind natürlich auch im Music Mix vertreten? 2, 4 oder 5? Es sind 3. Computerliebe, Fantasie und

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4: Der kleine freche Kater. Eddie war ein kleiner frecher Kater. Meistens wollte er gar nicht frech sein, das ergab sich einfach so. Pass doch ein bisschen besser auf, ermahnte ihn seine Katzenmama. Aber Eddie stellte viel zu gern etwas an, als dass er gehorcht hätte. Eines Tages war Eddie besonders übermütiger Laune. Zuerst spielte er mit seiner kleinsten Schwester Fang und jagte sie geradewegs einen alten Apfelbaum hinauf. Erst nach Stunden kam der Katzenpapa, um sie zu retten. Dann kippte Eddie dem Hund Pudding über den Schwanz. Wie ein Kreisel drehte der Arme sich um die eigene Achse, als er versuchte, sich den Pudding hinten abzulecken. Ihm wurde dabei so unglaublich schwindelig, dass er umfiel. Darüber musste Eddie lachen, bis ihm der Bauch wehtat. Dann bekam er die Lust, mit den Mäusen Verstecken zu spielen. Er versetzte sie in solche Angst, dass sie sich für den Rest des Tages weigerten, ihr Mäuseloch zu verlassen. Kurz darauf schlich Eddie sich von hinten an das Kaninchen heran und schrie plötzlich: »Hey du!« Das arme Kaninchen erschrak so sehr, dass es kopfüber in sein Frühstück fiel. Eddie fand es unglaublich komisch und mit den Salatblättern im Gesicht. Das Kaninchen aber fand das gar nicht komisch und schließlich stieß Eddie auch noch eine Schubkarre voller Äpfel um, als er versuchte, einen Vogel zu fangen. Er hielt sich den Bauch vor Lachen, als sein kleiner Bruder über die kullernden Äpfel stolperte. Als ein Apfel im Gartenteich landete, beschloss Eddie, gleich noch ein paar Äpfel schwimmen zu lassen. Wie lustig war das, als die Goldfische in heller Aufregung zu flüchten versuchten und dabei mit den Köpfen zusammenstießen. Eddie prustete so sehr los, dass er uhuhu aus dem Gleichgewicht geriet. Er versuchte, die Balance zu halten, aber umsonst. Mit einem lauten Platsch fiel er in den Teich.
5: »Hilfe, ich kann nicht schwimmen«, jammerte er. Seine Angst war eigentlich unbegründet, weil ihm das Wasser nur bis zum Bauch reichte. Dennoch ruderte er aufgeregt mit den Pfoten. »Igitt«, schimpfte er und spuckte einen Mund voll Wasser aus. »Hahaha«, kicherten die anderen Kätzchen, die von dem Lärm angelockt worden waren, und es dauerte nicht lange, bis der Hund und das Kaninchen auch mitlachten. »Du solltest wirklich besser aufpassen«, sagte die Katzenmama und versuchte, ernst zu bleiben.
4: »Sehr witzig«, maulte Eddie. Finster musterte er die anderen Tiere, als ihn der Katzenpapa aus dem Teich fischte. Doch dann erblickte er sein Spiegelbild im Wasser. Er sah tatsächlich zu komisch aus, da musste er in das Gelächter der anderen mit einstimmen. Seit diesem Tag gab Eddie sich Mühe, nicht mehr ganz so frech zu sein. Und wisst ihr was? Es gelang ihm sogar, zumindest manchmal.

Schall und Eiszeit. Und das beste Kontrastprogramm dazu ist natürlich, wenn die Sonne stehen bleibt und eine Hitzewelle auf uns zukommt. Die Wüste lebt.

Das mit den sinnfreien Texten in der NDB-Zeit hatte ich schon erwähnt. Wir haben ein wunderschönes Beispiel jetzt dafür. Joachim Witt, Tritra Trolala. Ich bin euer Herbergsvater und sage... Der Text in diesem Titel erschöpft sich auch ziemlich, denn außer "Ey, lasst das sein, Kinder, ihr seid wohl ganz versessen", passiert auch nicht mehr viel.

In unseren NDW-Runden haben wir zwei Titel, die Ich liebe dich heißen. Den einen solltet ihr kennen, ist von Clowns und Helden. Und den anderen, der war nicht so erfolgreich, finde ich aber toll. So viel. Und ich

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0: Fakten haben es ja manchmal nicht leicht in den sozialen Medien. Da wird jetzt ein bisschen nachgeholfen. Fun Facts ist ein neues, unterhaltsames Nachrichtenformat, das Fakten durch Humor und Prominenz zu mehr Reichweite verhilft. Bekannte Faktenfans präsentieren humorvoll und konstruktiv, was wirklich wichtig ist. So wird den Fakten auf die Sprünge geholfen und den Menschen aus dem Sofa. Die Hosts wechseln täglich, denn Fun Facts ist ein Gemeinschaftsprojekt. Statt Hetze, Heuchelei und Hass bieten Fun Facts Humor, Haltung und Hoffnung. Und weil es ja hier bei uns im Lande demnächst eine Landtagswahl gibt, gibt's auch eine Regionalausgabe von Fun Facts. In der sollen also Themen von vor Ort behandelt und über die entsprechende Plattform von Fun Facts in ganz Deutschland bekannt gemacht werden. Damit das auch klappt, werden die Zuschauerinnen und Zuschauer gefragt, was bewegt euch gerade in eurer Stadt? Und das Ganze wird dann mit dem Recherchepartner Korrektiv zusammen aufgearbeitet. Die Musikerin Soki ist als Host der Podcast-Aufzeichnung im Bürgersaal Waren mit dabei. Soki ist Musikerin, Antifaschistin, Ossi und Mutter. Sie spricht, schreibt, musiziert und argumentiert für eine befreite Gesellschaft, in der alle berechtigt und befähigt sind, ihr Leben selbstbestimmt und das Miteinander solidarisch zu gestalten. Die Veranstaltung im Warener Bürgersaal wird aufgezeichnet. Mit der Teilnahme an der Veranstaltung stimmen Besucherinnen und Besucher der eventuellen Nutzung von Bild- und Tonaufnahmen ihrer Person uneingeschränkt zu. Die Karten für Fun Facts mit Soki und Überraschungsgast gibt es in der Waren Müritz Information oder online unter bürgersaal-waren.de. Der Preis sind 25 Euro und die Veranstaltung selber findet übrigens statt am 26. August um 19 Uhr.
1: Hallo Ixi.
2: Ine mine mu, heraus bist du. 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Musst es sagen, wie alt du bist. 1, 2, 3, 4. 1, 2, 3, 4. 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Nur eins, das nicht.
1: Bin dabei, bei Music Mix natürlich.

Und wenn wir dann schon mal hier sind, dann gehen wir doch mal rein in dieses wunderhübsche Gebäude am Türsteher vorbei. Da gibt es einen Schlitz, da stecke ich jetzt mal Geld rein und dann geht der Vorhang auf.

damit hätten wir unsere niederen Instinkte auch bedient. Gehen wir jetzt rüber in die Science-Fiction-Ecke zu Kurt vom Saturn oder warte, war es vielleicht doch eher Fred vom Jupiter?

0: Dämmerung über Kratzeburg hereinbricht, beginnt das rege Treiben der Fledermäuse. Gemeinsam mit den Rangern des Müritz-Nationalparks können sie auf Entdeckungstour gehen und erfahren dabei Spannendes über die heimlichen Jäger der Nacht, ihre Lebensweise und ihre wichtige Rolle im Ökosystem. Ein besonderes Highlight der Führung ist der Einsatz von Bat-Detektoren. Mit diesen Geräten machen die Ranger die für Menschen unhörbaren Ultraschallrufe der Fledermäuse hörbar und können die Tiere sogar live orten. So lassen sich verschiedene Arten beim nächtlichen Flug beobachten und ihre Aktivitäten unmittelbar verfolgen. Das Ganze wird also ein faszinierender Abend in der Natur und man kann die geheimnisvolle Welt der Fledermäuse mit allen Sinnen erleben. Eine spannende Veranstaltung für Familien, Naturinteressierte und alle, die die Nacht von ihrer besonderen Seite kennenlernen möchten. Eine Anmeldung ist notwendig. Die Veranstaltung findet immer Mittwoch statt, im August ab 20 Uhr, im September ab 19 Uhr, dauert etwa anderthalb Stunden und beginnt in Kratzeburg an der Nationalparkinformation. Die Anmeldung unter folgender Telefonnummer 0385 588 6363 1.
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0: In ihrem neuesten, dem achten Programm, richten Roman Knizka und Opus 65 den Blick auf die dramatische Schlussphase der Weimarer Republik. Deutschland, siehst du das nicht? Untergang der Weimarer Republik 1929 bis 1933. Der Titel greift eine eindringliche Zeile aus Kurt Tucholskys Gedicht Deutschland erwache aus dem Jahr 1930 auf. Ein scharf formulierter Warnruf vor Radikalisierung, Gewalt und dem Zerfall demokratischer Normen. Texte von Erich Kästner, Marsha Kaleiko, Kurt Tucholsky, Viktor Klemperer, Sebastian Hafner und Dorothy Thompson treffen auf Musik von Hans Eisler, Kurt Weil, Erwin Schulhoff, Paul Juon und Jean Francais. Ebenso wie auf Swing und Schlager von Cole Porter und den Comedian Harmonists. Das Programm erzählt von politischem und gesellschaftlichem Zerfall, aber auch von der kulturellen Blüte jener Jahre und stellt die Frage, welche Lehren ziehen wir heute aus dem Untergang der ersten deutschen Demokratie? In Neubrandenburg gastieren Opus 45 und Roman Knizka am 6. September ab 18 Uhr in der Neubrandenburger Konzertkirche.
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0: Das Wetter am heutigen Montag zeigt sich wechselhaft. Mal ist es bewölkt, zeitweise kann es auch zu Schauern oder kurzen Gewittern kommen. Die Temperaturen liegen zwischen 19 und 22 Grad und der Wind wird schwach bis mäßig, teils böig, auffrischend aus West bis Nordwest. In der Nacht zum Dienstag gibt es ebenfalls Schauer und auch Gewitter sind möglich, aber es gibt auch Auflockerungen. Gegen Morgen wird es dann etwas neblig und die Temperaturen liegen zwischen 15 und 11 Grad. Am Dienstag gibt es dann ebenfalls viele Wolken. Zwischendurch lockert der Himmel allerdings auch etwas auf bei Temperaturen zwischen 18 und 21 Grad. Hier und da kann es auch etwas Regen geben bei schwachem bis mäßigem Wind aus Südwest bis Nordwest. In der Nacht zum Mittwoch ist es dann ebenfalls stark bewölkt und regnerisch. Die Temperaturen liegen hier dann bei 16 bis 13 Grad. Schauen wir noch auf den Mittwoch. Dieser sieht ähnlich aus wie die letzten beiden Tage. Stark bewölkt, zeitweise Regen und auch hier sind Gewitter wieder möglich. Die Temperaturen liegen zwischen 19 und 22 Grad und der Wind weht mäßig um westliche Richtung. In der Nacht zum Donnerstag ist es dann ebenfalls wechselnd bewölkt und auch hier kann der ein oder andere Tropfen aus den Wolken kommen. Die Temperaturen liegen zwischen 16 und 13 Grad und der Wind weht schwach bis mäßig aus westlicher Richtung. Lassen Sie sich von den Regentropfen nicht den Wochenstart vermiesen. Starten Sie gut in den Montag. Wir wünschen Ihnen auf jeden Fall einen angenehmen Tag. Und hier geht es jetzt weiter mit dem Programm.
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0: Der Schauspieler, Arzt und Autor Joey Bausch ist am Donnerstag, den 3. September, zu Gast in Burg Stargard. Um 19 Uhr liest er in der St. Johanneskirche aus seinem Buch Verrücktes Blut. Einlass ist bereits ab 18 Uhr. Karten gibt es in den Thalia-Filialen, im Marktplatz und Bethanien-Center, in der Stadtbibliothek Burg Stargard sowie im Besucherempfang der Höhenburg Stargard. Der Eintritt kostet 30 Euro. Wer Joey Bausch einmal live erleben möchte, sollte sich diesen Abend nicht entgehen lassen.
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0: Das Wetter am heutigen Montag zeigt sich wechselhaft. Mal ist es bewölkt, zeitweise kann es auch zu Schauern oder kurzen Gewittern kommen. Die Temperaturen liegen zwischen 19 und 22 Grad und der Wind wird schwach bis mäßig, teils böig, auffrischend aus West bis Nordwest. In der Nacht zum Dienstag gibt es ebenfalls Schauer und auch Gewitter sind möglich, aber es gibt auch Auflockerungen. Gegen Morgen wird es dann etwas neblig und die Temperaturen liegen zwischen 15 und 11 Grad. Am Dienstag gibt es dann ebenfalls viele Wolken. Zwischendurch lockert der Himmel allerdings auch etwas auf bei Temperaturen zwischen 18 und 21 Grad. Hier und da kann es auch etwas Regen geben bei schwachem bis mäßigem Wind aus Südwest bis Nordwest. In der Nacht zum Mittwoch ist es dann ebenfalls stark bewölkt und regnerisch. Die Temperaturen liegen hier dann bei 16 bis 13 Grad. Schauen wir noch auf den Mittwoch. Dieser sieht ähnlich aus wie die letzten beiden Tage. Stark bewölkt, zeitweise Regen und auch hier sind Gewitter wieder möglich. Die Temperaturen liegen zwischen 19 und 22 Grad und der Wind weht mäßig um westliche Richtung. In der Nacht zum Donnerstag ist es dann ebenfalls wechselnd bewölkt und auch hier kann der ein oder andere Tropfen aus den Wolken kommen. Die Temperaturen liegen zwischen 16 und 13 Grad und der Wind weht schwach bis mäßig aus westlicher Richtung. Lassen Sie sich von den Regentropfen nicht den Wochenstart vermiesen. Starten Sie gut in den Montag. Wir wünschen Ihnen auf jeden Fall einen angenehmen Tag. Und hier geht es jetzt weiter mit dem Programm.
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0: Der Forschertag am Ostufer der Müritz wird verschoben. Aufgrund der laufenden Nachsorge beim Waldbrandgeschehen im Müritz-Nationalpark muss der geplante Forschertag am 22. Juli auf dem Campingplatz Bolterkanal leider verschoben werden. Geplant ist eine Nachholung des Termins am 19. August. Die Rangerinnen und Ranger werden derzeit für die Nachbereitung dringend benötigt. Die Maßnahmen auf der Fläche haben weiterhin höchste Priorität, sodass aktuell keine personellen Kapazitäten für die Durchführung der Veranstaltung zur Verfügung stehen. Für die entstandenen Unannehmlichkeiten wird um Verständnis gebeten. Der Forschertag am 19. August lädt ab 10 Uhr junge Forscherinnen und Forscher dazu ein, mit fachkundiger Unterstützung in das Leben der Müritz einzutauchen. Treffpunkt ist der Campingplatz C15 in Rechlin. Dort findet der beliebte Forschertag bereits zum 5. Mal statt und verspricht erneut ein echtes Abenteuer. Gemeinsam mit erfahrenen Umweltbildnerinnen und Umweltbildnern gehen die Teilnehmenden auf Spurensuche im Lebensraum Wasser. Ausgerüstet mit Keschern werden kleine Bewohner der Müritz vorsichtig eingefangen und anschließend unter dem Mikroskop genau unter die Lupe genommen. So wird sichtbar, was dem bloßen Auge sonst verborgen bleibt. Und wer nach so viel Forschergeist noch Lust auf Kreativität hat, kann sich einen Wasserskorpion auf die Hand oder gleich ins Gesicht schminken lassen. Kommt vorbei zum Forschertag am 19. August ab 10 Uhr auf dem Campingplatz C15 in Rechlin.
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0: Das Wetter am heutigen Montag zeigt sich wechselhaft. Mal ist es bewölkt, zeitweise kann es auch zu Schauern oder kurzen Gewittern kommen. Die Temperaturen liegen zwischen 19 und 22 Grad und der Wind wird schwach bis mäßig, teils böig, auffrischend aus West bis Nordwest. In der Nacht zum Dienstag gibt es ebenfalls Schauer und auch Gewitter sind möglich, aber es gibt auch Auflockerungen. Gegen morgen wird es dann etwas neblig und die Temperaturen liegen zwischen 15 und 11 Grad. Am Dienstag gibt es dann ebenfalls viele Wolken. Zwischendurch lockert der Himmel allerdings auch etwas auf bei Temperaturen zwischen 18 und 21 Grad. Hier und da kann es auch etwas Regen geben bei schwachem bis mäßigem Wind aus Südwest bis Nordwest. In der Nacht zum Mittwoch ist es dann ebenfalls stark bewölkt und regnerisch. Die Temperaturen liegen hier dann bei 16 bis 13 Grad. Schauen wir noch auf den Mittwoch. Dieser sieht ähnlich aus wie die letzten beiden Tage. Stark bewölkt, zeitweise Regen und auch hier sind Gewitter wieder möglich. Die Temperaturen liegen zwischen 19 und 22 Grad und der Wind weht mäßig um westliche Richtung. In der Nacht zum Donnerstag ist es dann ebenfalls wechselnd bewölkt und auch hier kann der ein oder andere Tropfen aus den Wolken kommen. Die Temperaturen liegen zwischen 16 und 13 Grad und der Wind weht schwach bis mäßig aus westlicher Richtung. Lassen Sie sich von den Regentropfen nicht den Wochenstart vermiesen. Starten Sie gut in den Montag. Wir wünschen Ihnen auf jeden Fall einen angenehmen Tag. Und hier geht es jetzt weiter mit dem Programm.
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0: Vom 29. August bis zum 19. September findet in Neubrandenburg die Ausstellung Alles im Fluss, Wasser in der Krise statt. Die Ausstellung beleuchtet die drängenden Fragen unserer Zeit. Wie entwickeln sich Dürre- und Grundwasserstände? Wird Wasser künftig für alle Bedarfe ausreichen? In welchem Zustand sind unsere Gewässer von Flüssen und Seen bis hin zur Ostsee? Alles im Fluss zeigt dabei nicht nur die Probleme auf, sondern bietet auch konkrete Lösungsansätze und lädt dazu ein, ins Handeln zu kommen in Kommunen, Politik, Wirtschaft und natürlich auch im Alltag. Die öffentliche Vernissage findet am 28. September um 17 Uhr im Grünen Laden in der Friedländer Straße 14 bis 16 in Neubrandenburg statt und ist kostenfrei. Alle Bürgerinnen und Bürger sind herzlich eingeladen und die Ausstellung selber ist natürlich auch dort im Grünen Laden in der Friedländer Straße in Neubrandenburg.
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0: Das Wetter am heutigen Montag zeigt sich wechselhaft. Mal ist es bewölkt, zeitweise kann es auch zu Schauern oder kurzen Gewittern kommen. Die Temperaturen liegen zwischen 19 und 22 Grad und der Wind wird schwach bis mäßig, teils böig, auffrischend aus West bis Nordwest. In der Nacht zum Dienstag gibt es ebenfalls Schauer und auch Gewitter sind möglich, aber es gibt auch Auflockerungen. Gegen morgen wird es dann etwas neblig und die Temperaturen liegen zwischen 15 und 11 Grad. Am Dienstag gibt es dann ebenfalls viele Wolken. Zwischendurch lockert der Himmel allerdings auch etwas auf bei Temperaturen zwischen 18 und 21 Grad. Hier und da kann es auch etwas Regen geben bei schwachem bis mäßigem Wind aus Südwest bis Nordwest. In der Nacht zum Mittwoch ist es dann ebenfalls stark bewölkt und regnerisch. Die Temperaturen liegen hier dann bei 16 bis 13 Grad. Schauen wir noch auf den Mittwoch. Dieser sieht ähnlich aus wie die letzten beiden Tage. Stark bewölkt, zeitweise Regen und auch hier sind Gewitter wieder möglich. Die Temperaturen liegen zwischen 19 und 22 Grad und der Wind weht mäßig um westliche Richtung. In der Nacht zum Donnerstag ist es dann ebenfalls wechselnd bewölkt und auch hier kann der ein oder andere Tropfen aus den Wolken kommen. Die Temperaturen liegen zwischen 16 und 13 Grad und der Wind weht schwach bis mäßig aus westlicher Richtung. Lassen Sie sich von den Regentropfen nicht den Wochenstart vermiesen. Starten Sie gut in den Montag. Wir wünschen Ihnen auf jeden Fall einen angenehmen Tag und hier geht es jetzt weiter mit dem Programm.
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Die Gemeinde Feldberger Seenlandschaft lädt zum 13. Kreis-Wanderertreffen im Landkreis Mecklenburgische Seenplatte ein. Veranstaltet wird das Wanderevent vom Kreissportbund Mecklenburgische Seenplatte in Zusammenarbeit mit der Gemeinde Feldberg, lokalen Vereinen und weiteren engagierten Partnern. Start- und Zielpunkt ist der Kurpark in Feldberg. Auf die Teilnehmenden warten 11 abwechslungsreiche Wandertouren, die die landschaftliche Vielfalt rund um die Seenlandschaft, den Kurpark mit seinen zahlreichen Kneippmöglichkeiten und die typische Entenmoränenlandschaft der Region erlebbar machen. Von entspannten Uferwegen über sehr informative Wanderungen bis zu sportlich anspruchsvolleren Routen ist für alle Wanderfreunde etwas dabei, ob für Einzelpersonen, Kinder, Familien oder Gruppen. Selbst an Inklusion ist gedacht. Das Kreiswandertreffen findet statt am 19. September. Angemeldet werden kann sich bis 14. September unter kreiswandertreffen.ksb-seenplatte.de. Am 19. September geht es dann um 9.30 Uhr los mit der Eröffnung. Der Aufmarsch dann um 9.45 Uhr und der Start aller Wanderungen um 10 Uhr. Der Teilnahmebeitrag beträgt 10 Euro pro Person ab 12 Jahre und umfasst die Teilnahme an einer Tour ihrer Wahl. Für ganz Kurzentschlossene, die können sich am Veranstaltungstag noch zwischen 9 Uhr und 9.30 Uhr nachmelden, je nach Verfügbarkeit, kostet dann aber auch 15 Euro.

0: Das Wetter am heutigen Montag zeigt sich wechselhaft. Mal ist es bewölkt, zeitweise kann es auch zu Schauern oder kurzen Gewittern kommen. Die Temperaturen liegen zwischen 19 und 22 Grad und der Wind wird schwach bis mäßig, teils böig, auffrischend aus West bis Nordwest. In der Nacht zum Dienstag gibt es ebenfalls Schauer und auch Gewitter sind möglich, aber es gibt auch Auflockerungen. Gegen Morgen wird es dann etwas neblig und die Temperaturen liegen zwischen 15 und 11 Grad. Am Dienstag gibt es dann ebenfalls viele Wolken. Zwischendurch lockert der Himmel allerdings auch etwas auf bei Temperaturen zwischen 18 und 21 Grad. Hier und da kann es auch etwas Regen geben bei schwachem bis mäßigem Wind aus Südwest bis Nordwest. In der Nacht zum Mittwoch ist es dann ebenfalls stark bewölkt und regnerisch. Die Temperaturen liegen hier dann bei 16 bis 13 Grad. Schauen wir noch auf den Mittwoch. Dieser sieht ähnlich aus wie die letzten beiden Tage. Stark bewölkt, zeitweise Regen und auch hier sind Gewitter wieder möglich. Die Temperaturen liegen zwischen 19 und 22 Grad und der Wind weht mäßig um westliche Richtung. In der Nacht zum Donnerstag ist es dann ebenfalls wechselnd bewölkt und auch hier kann der ein oder andere Tropfen aus den Wolken kommen. Die Temperaturen liegen zwischen 16 und 13 Grad und der Wind weht schwach bis mäßig aus westlicher Richtung. Lassen Sie sich von den Regentropfen nicht den Wochenstart vermiesen. Starten Sie gut in den Montag. Wir wünschen Ihnen auf jeden Fall einen angenehmen Tag. Und hier geht es jetzt weiter mit dem Programm.
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1: Ihr Lieben, da sind wir wieder auf Mediatop Mecklenburg-Vorpommern. Und heute geht es um die 80er Jahre. Da gibt es ja die großen 80er Jahre Shows. Boy George hat seinen Auftritt in Frankfurt am Main abgebrochen. Bei mir berichtet aber ein Kollege aus Hamburg. Und wo Hamburg ist, ist auch Rostock nicht weit. Da gab es ja die Hansesee. Dort spielte auf zum Tanz vor frenetischem Publikum Fancy aus München. Gelegenheit für mich, den Mann zu spielen, der mit mir das Titelfoto teilt für diese Ausgabe der Sendung. Jetzt Andreas Holm, unser Andreas Holm mit unserem

0: Wichtige Meldung für alle in Mecklenburg-Vorpommern. Betreiben wir doch auch das Geschäft des Badens. Haisichtungen vor New York. Dort wurde gebissen im Stadtteil Queens.
1: New York!
0: Das Ganze bereits Anfang Juli. Ein Mann von einem Hai in den Fuß. Zuletzt wurden Bullenhaie gesichtet. Die Polizei schickt regelmäßig Drohnen über den Atlantik. So entsteht eine Drohnologie. Die Tagesschau zitiert eine Frau. Haie leben nun mal hier. Für mich ist das völlig in Ordnung. Das teilt auch ein Wissenschaftler, Hans Walters. Er forscht am New York Aquarium über Haie. 27 verschiedene Haiarten haben wir in den Gewässern rund um New York nachgewiesen. Und Menschen stehen nicht auf dem Speiseplan. Der Hai selbst findet sich auch nur noch selten auf dem Speiseplan hiesiger Fischrestaurants. Und so wenden wir unser Haupt nach Rügen zu den Störtebeker Festspielen. Hier vergewaltigt in diesem Jahr unser Wolfgang Lippert einen Schlager von Veronika Fischer, Sommernachtsball.
2: Wenn nicht jede Drohne, die im Moment in Deutschland aufsteigt oder über einem Flughafen kreist, ist der Russe.
0: Und wenn dann mal eine Drohne, wird sie kühn mit einem Sprung per Fuß heruntergeholt.
3: Also die Situation ist auf jeden Fall ernst. Es ist aber leider in der Tat so, dass wir nicht allzu viel wissen.
0: Mit Ulrike Franke zu Karl Douglas.
4: Jetzt.
0: Was wir exakt wissen, mit 69 Jahren verstarb Musikschmied William Orbit sein Barbers Adagio for Strings.

80er-Jahre-Spruch in Hamburg. Es berichtet unser Kollege Thomas Greilich. Ich nutze die Gelegenheit, Neuveröffentlichung von 80er-Jahre-Helden zu spielen. Wie wäre es mit Echo and the Bunnyman? Brussels Sound.

0: Neonfarbene Schweißbänder, glitzernde Plateauschuhe und Melodien, die einfach jeder im Schlaf mitsingen kann. Der Norden in Deutschland feiert in diesem Sommer die ganz großen Musikjahrzehnte, egal ob bei der Megasause 90er Live direkt am Ostseestrand von Grömitz oder am 18. Juli bei der 80er Live Party in Hamburg. Die Konzertreihen boomen wie nie zuvor. Zehntausende Musikfans wollten in der Hansestadt das ganz große Zeitreisegefühl erleben. Mittendrin unser Reporter Thomas Geilig. Er hat sich kurz vor dem Start unter die wartenden Fans gemischt und die Vorfreude eingefangen.
1: Geburtsjahr 76. Muss ich mehr erzählen? Absoluter Kult, werden heute noch rauf und runter gehört, also gibt es da keine Frage drüber.
2: Zu der 80er-Jahre-Party sind wir gekommen, weil ich bin da das Mädchen raus aus den 80er-Jahren, das sitzt so in sich fest. Die Musik, die Klamotten, da alles so unbeschwert, verrückt und schön.
3: Ja, weil einfach 80er-Musik ist ja irgendwie ein Lebensgefühl und das mal wieder zelebrieren macht einfach Spaß in Masse und mit den Originalinterpreten wird eine tolle Feier.
4: Ich wurde von meiner jungen neuen Freundin eingeladen. Die hatte die Karte schon eher und ich lass mich mitreisen, ja.
5: Um Spaß zu haben, um die alten Jahre wieder zurückzuholen und zu feiern.
6: Ja, die Musik, da sind wir halt groß geworden, das stimmt. In den 80ern halt und dann haben wir das mal gerne gehört so. Und ja, heute ist die Musik halt nicht mehr die gleiche, ne? So 80er-Style war schon was Besonderes da.
7: Gibt es einen besonderen Künstler, wo man sagt, da freue ich mich jetzt besonders drauf, den heute live zu hören?
8: Ja, das ist sicherlich bei uns vieren hier Unterschied. Ich freue mich am meisten auf Kim Wilde.
9: Ich freue mich auf Boy George, Starship.
10: Alpha Will.
11: Also ich Gazebo, mein Mann Sandra
12: und ich Boy George.
13: Holly Johnson von Frankie Goes to Hollywood.
1: Starship, da freue ich mich besonders drauf.
6: Ja, eigentlich Nick Kershaw und Camouflage.
0: Und dann ging es in der umgebauten Spielstätte des Hamburger Sportvereins, dem Hamburger Volksparkstadion, los. Rund 35.000 Menschen wollten eine Zeitreise erleben. Moderiert wurde die Veranstaltung von dem ehemaligen Formel-1-Moderator Peter Illmann. Über der Bühne prangte das Motto, die größte 80er-Party der Welt. Viele Musikgrößen der 80er waren vor Ort. Um 16.10 Uhr startete Sandra.

0: In der jetzt kurz angespielten Reihenfolge traten die Künstler der 80er Jahre im Hamburger Volksparkstadion auf. Um kurz vor 22 Uhr trat Holly Johnson, der Leadsänger von Frankie Goes to Hollywood, auf und performte die Songs Welcome to the Pleasure Dome, Relax und die Ballade The Power of Love. Um 22.26 Uhr war das Konzert zu Ende und die Besucher gingen nach Hause. Von den Besuchern wollte ich wissen, mit welchen Eindrücken sie aus dem Konzert der 80er Jahre kommen.
1: Es war einfach mega. Es war richtig, richtig toll.
0: Was hat dir denn so mega gefallen?
1: Also mir hat Starship am allerbesten gefallen. Samantha Fox hat super performt, überraschenderweise. Ja, die hat das echt toll gemacht. Allgemein. Also 80er Jahre sind unsere Jahre, ja? Unsere musikalischen Jahre.
2: Es war überwältigend. Leider waren es nicht meine 80er. Ich bin da eher mehr auf Duran Duran, The Clash und viele andere. Aber es war sehr kurzweilig. In der Hinsicht war es doch ein schöner kurzer Abend.
3: Dass das besser ist als lauter einzelne Konzerte, weil man von allem was mitkriegt und von allen die besten Lieder hört, besser geht's gar nicht.
0: Was hat euch besonders gut gefallen?
3: Sind die Geschmäcker verschieden. Also ich fand Starship zum Beispiel super toll, weil das Lieder sind, die mich besonders berühren aus den 80ern. Aber eigentlich war alles gut.
4: Ich gehe mit dem Eindruck nach Hause, dass das zwar eine tolle Veranstaltung war, ganz klipp und klar, aber da sind noch einige Schrauben, an denen noch gedreht werden muss. Idee gut, Umsetzung teilweise verbesserungswürdig, sage ich jetzt mal. Von der Auswahl der Künstler ist das ziemlich top gewesen. Also da war jetzt kein Act dabei, wo ich sage, das war jetzt überflüssig oder so. Wobei ich aber auch ganz klar sagen muss, für mich waren die Highlights so Bands wie Starship, Einzelkünstler wie Holly Johnson, The Voice of Frankie Goes to Hollywood. Die Performance von Relax, die war 1A. Aber so ein paar andere Performances, die waren jetzt rein von der Technik her betrachtet auch nicht so toll. Da hätte man ein bisschen mehr an der Abmischung arbeiten können. Aber gut, okay, das ist Meckern auf hohem Niveau. Es hat Spaß gemacht.
5: War cool, weil ist überhaupt nicht meine Zeit. Ich war da noch gar nicht geboren. Und jetzt so die Musik, die meine Eltern damals zum Feiern gehört haben, einmal live zu sehen, war cool. War geil.
0: Was hat dir besonders gut gefallen?
5: Besonders gut hat mir gefallen, dass die meisten wirklich tatsächlich noch live gesungen haben. Gerade Samantha Fox ist immer noch eine Granate.
6: Wie heißt das? Forever Young, ne? Mehr sage ich nicht. Geh selber rein.
0: Das mache ich natürlich gerne. Die nächsten Konzertmöglichkeiten dazu habe ich im Juli 2027. Dann kommt die 80er Live nach Köln und Hamburg. Dann sicherlich auch mit einer anderen Auswahl an Künstlern der 80er Jahre. Freuen würden sich sicherlich sehr viele wieder über Holly Johnson. Aufgrund des Zeitverzugs konnte er nur 3 Songs spielen und ließ seine Songs aus dem 1989er Album Blast aus. Das holen wir aber jetzt nach. Hier ist Holly Johnsons erfolgreichste Single als Solokünstler in Deutschland. Der Song Americanos spielt mit Ironie auf die Oberflächlichkeit des amerikanischen Traums an. Holly Johnson auf Radio Marabu. Hey!

Ja, Überraschung kommt für mich, aber jetzt zum Schluss. Stephen Fox, der Gesangspartner von Theresa Bassin hier bei Donna, war auch mal bei Bucks Fizz. Die Originaldamen kommen jetzt als The Fizz mit zwei jungen, neuen Herren und einer wirklich charmant produzierten Single A Crazy Shot in the Dark.

Oh, Bugs Fizz. In den 80er Jahren hatten sie Hits wie Making Your Mind Up. Damit gewannen sie den Eurovision Song Contest. 1981 hatten dann mit The Land of Make-Believe und My Camera Never Lies zwei weitere Nummer 1-Hits in Großbritannien. Insgesamt 11 bis 1986 in den britischen Top 20. Und die Damen haben sich ja zwei junge Herren dazu geholt. Schaut doch mal das Video auf YouTube. Wird die Sendung am Freitag gehört, dann hat hier im Studio schon Platz genommen Dirk Pohlmann. Er präsentiert nach 13 Uhr, Freitag nach 1. Darauf gefreut, Neubrandenburg 88.0, Malchin 98.7 und Greifswald 98.1. 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Heinz-Rudolf Kunze schwatzt im Kölner Treff. 41 Jahre lang hätten ihn alle falsch verstanden.

0: Gewäsch geht es um das Gesing. Wir werden die Riesen sein, was falsch war. Es heißt, wir werden Riesen sein. Was man da dazwischen hört, wäre ein Problem der Studiotechnik. Mir nie ein Problem. Wenn ich diesen Titel höre, höre ich, dein ist mein Friedrichherz.
1: Wir stehen an der Seite des ukrainischen Volkes. Ohne Wenn und Aber.
2: Freiheit ist für uns wichtiger als Frieden.
3: Bundeskanzler Friedrich Merz, 70 Jahre alt.
4: Und wir können doch alle dem Herrgott dankbar sein, dass wir in einem solchen Land leben wie der Bundesrepublik Deutschland.
0: Heinz Rudolf Kunze, opportunistisch wie aufgedunsen, 1988 beim Rocksommer Berlin, Hauptstadt der DDR.
5: Ich war auch wieder mal verblüfft über die Konzentrationsfähigkeit und die Aufmerksamkeit der Leute bei Ansagen. Hier wird tatsächlich noch zugehört.
0: Tja, so eingelullt werden wir von seinesgleichen heute nicht mehr, sind aber aufmerksam geblieben.
6: Ich habe das Glück, und es ist nicht mehr als Glück und Zufall gewesen, nur das im Westen geboren, im Westen groß geworden zu sein.
0: Aber Kunze konnte 1988 noch schmieriger, an der Seite übrigens von Dieter Dehn, der das Festival 1988 von westlicher Seite mit organisierte.
5: Die Leute haben unter Beweis gestellt, dass hier wirklich eine Veranstaltung aus eigenem Recht stattgefunden hat und aus eigenem Sinn. Und dass diejenigen etwas miesmacherischen Stimmen bei uns Unrecht haben, die versucht haben, diese Veranstaltungsreihe hier darzustellen als trotzige Gegenreaktion gegen ähnliche Geschichten auf der anderen Seite der Mauer.
0: Keiner der windelweichen DDR-Journalisten widersprach Schutzwall.
7: Mit Schutzwall werdet nicht passieren.
0: Dafür kam auch Moderatorin Katharina Witt zu Wort.
8: Auf jeden Fall eine Kür. Man hatte mich gefragt, ob ich es gerne machen würde. Und ich habe natürlich sofort gesagt, weil doch der Anlass, dass wir alle für den Frieden sind, für mich doch sehr wichtig war. Und ich bin glücklich, dass ich hier mitmoderieren kann.
0: So einfach so richtig. Ohne die Sache des Friedens kommst du im Osten nicht weit. Und umso widerlicher ein Bodo Ramelow, der, so Tagesschau, für die Zusammenarbeit von Linkspartei und CDU in Sachsen-Anhalt wirbt.
9: Der Krieg muss nach Russland getragen werden.
0: Also auch Eintritt für eine Aussage wie diese, die mir gesichert ist. Wem das so aggressiv ist, zumindest einigen können wir uns wohl darauf, dass eine derartige Aussage nach Vernichtungskrieg, slawischer Untermensch, 27 Millionen Tote, 14 Millionen davon Zivilisten und 6 Millionen in Auschwitz nicht links sein kann. Was übrigens nichts über den Sprechenden sagt, er spielt eine Rolle in einem Spiel, welches jedem Linken erklärt im kommunistischen Manifest. Und der Herr Kiesewetter erklärt es ja noch differenzierter.
10: Wenn Europa die Energiewende vollziehen will, braucht sie eigene Lithiumvorkommen. Die größten Lithiumvorkommen in Europa liegen im Donetsk-Luhansk-Gebiet.
0: Auch das alles steht im Manifest. Und 1988 on stage in Berlin, Hauptstadt der DDR, Bryan Adams, The Kids Wanna Rock. Das damals laut und live im Fernsehen der DDR. Damals schon der Kindheit entwachsen, auch Dirk Pohlmann wird jetzt spielen, neue Musik in der Sendung Freitag nach 1. Ich freue mich und beende mit dem nun zum Uli gereiften Bryan Adams.

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Neubrandenburg im Blick der Menschen. Stadt lädt zur großen Markenumfrage ein. Wie wird Neubrandenburg heute wahrgenommen? Was macht die Stadt besonders? Wo liegen ihre größten Stärken? Und welche Themen sollten künftig stärker in den Fokus rücken? Antworten auf diese Fragen sucht die Vier-Tore-Stadt jetzt gemeinsam mit den Menschen, die Neubrandenburg am besten kennen. Ihren Bürgerinnen und Bürgern, Berufspendlerinnen und Berufspendlern sowie Gästen. Mit einer rund 15-minütigen Online-Befragung startet nun die nächste Phase des Stadtmarketing-Prozesses. Ziel ist es, ein möglichst umfassendes Bild davon zu erhalten, wie Neubrandenburg wahrgenommen wird und welche Eigenschaften Menschen mit der Stadt verbinden. Die Ergebnisse sollen dabei helfen, ein gemeinsames Bild von Neubrandenburg zu entwickeln. Sie fließen in die künftige Ausrichtung des Stadtmarketings ein und bilden die Grundlage für die Frage, wofür die Vier-Tore-Stadt künftig stehen und wie sie sich nach außen präsentieren möchte. Ziel ist es, Neubrandenburg mit einem authentischen Profil klarer zu positionieren, seine Stärken sichtbarer zu machen und die Attraktivität der Vier-Tore-Stadt nach innen und außen weiter zu stärken. Die Teilnahme ist bis 30. September möglich und erfolgt vollständig anonym. Es werden keine personenbezogenen Daten gespeichert. Die Auswertung erfolgt ausschließlich in zusammengefasster Form und entspricht den Vorgaben der DSGVO. Die Stadt lädt alle Interessierten herzlich ein, sich an der Befragung zu beteiligen und die Zukunft der Stadtmarke aktiv mitzugestalten. Die Umfrage finden Sie unter vznb.de/umfrage.

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0: Das Wetter am heutigen Montag zeigt sich wechselhaft. Mal ist es bewölkt, zeitweise kann es auch zu Schauern oder kurzen Gewittern kommen. Die Temperaturen liegen zwischen 19 und 22 Grad und der Wind wird schwach bis mäßig, teils böig, auffrischend aus West bis Nordwest. In der Nacht zum Dienstag gibt es ebenfalls Schauer und auch Gewitter sind möglich, aber es gibt auch Auflockerung. Gegen morgen wird es dann etwas neblig und die Temperaturen liegen zwischen 15 und 11 Grad. Am Dienstag gibt es dann ebenfalls viele Wolken. Zwischendurch lockert der Himmel allerdings auch etwas auf bei Temperaturen zwischen 18 und 21 Grad. Hier und da kann es auch etwas Regen geben bei schwachem bis mäßigem Wind aus Südwest bis Nordwest. In der Nacht zum Mittwoch ist es dann ebenfalls stark bewölkt und regnerisch. Die Temperaturen liegen hier dann bei 16 bis 13 Grad. Schauen wir noch auf den Mittwoch. Dieser sieht ähnlich aus wie die letzten beiden Tage. Stark bewölkt, zeitweise Regen und auch hier sind Gewitter wieder möglich. Die Temperaturen liegen zwischen 19 und 22 Grad und der Wind weht mäßig um westliche Richtung. In der Nacht zum Donnerstag ist es dann ebenfalls wechselnd bewölkt und auch hier kann der ein oder andere Tropfen aus den Wolken kommen. Die Temperaturen liegen zwischen 16 und 13 Grad und der Wind weht schwach bis mäßig aus westlicher Richtung. Lassen Sie sich von den Regentropfen nicht den Wochenstart vermiesen. Starten Sie gut in den Montag. Wir wünschen Ihnen auf jeden Fall einen angenehmen Tag. Und hier geht es jetzt weiter mit dem Programm.
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Fakten haben es ja manchmal nicht leicht in den sozialen Medien, da wird jetzt ein bisschen nachgeholfen. Fun Facts ist ein neues, unterhaltsames Nachrichtenformat, das Fakten durch Humor und Prominenz zu mehr Reichweite verhilft. Bekannte Faktenfans präsentieren humorvoll und konstruktiv, was wirklich wichtig ist. So wird den Fakten auf die Sprünge geholfen und den Menschen aus dem Sofa. Die Hosts wechseln täglich, denn Fun Facts ist ein Gemeinschaftsprojekt. Statt Hetze, Heuchelei und Hass bieten Fun Facts Humor, Haltung und Hoffnung. Und weil es ja hier bei uns im Lande demnächst eine Landtagswahl gibt, gibt es auch eine Regionalausgabe von Fun Facts. In der sollen also Themen von vor Ort behandelt und über die entsprechende Plattform von Fun Facts in ganz Deutschland bekannt gemacht werden. Damit das auch klappt, werden die Zuschauerinnen und Zuschauer gefragt, was bewegt euch gerade in eurer Stadt? Und das Ganze wird dann mit dem Recherchepartner Korrektiv zusammen aufgearbeitet. Die Musikerin Soki ist als Host der Podcast-Aufzeichnung im Bürgersaal Waren mit dabei. Soki ist Musikerin, Antifaschistin, Ossi und Mutter. Sie spricht, schreibt, musiziert und argumentiert für eine befreite Gesellschaft, in der alle berechtigt und befähigt sind, ihr Leben selbstbestimmt und das Miteinander solidarisch zu gestalten. Die Veranstaltung im Warener Bürgersaal wird aufgezeichnet. Mit der Teilnahme an der Veranstaltung stimmen Besucherinnen und Besucher der eventuellen Nutzung von Bild- und Tonaufnahmen ihrer Person uneingeschränkt zu. Die Karten für Fun Facts mit Soki und Überraschungsgast gibt es in der Waren Müritz Informationen oder online unter bürgersaal-waren.de. Der Preis sind 25 Euro und die Veranstaltung selber findet übrigens statt am 26. August um 19 Uhr.

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0: Das Wetter am heutigen Montag zeigt sich wechselhaft. Mal ist es bewölkt, zeitweise kann es auch zu Schauern oder kurzen Gewittern kommen. Die Temperaturen liegen zwischen 19 und 22 Grad und der Wind wird schwach bis mäßig, teils böig, auffrischend aus West bis Nordwest. In der Nacht zum Dienstag gibt es ebenfalls Schauer und auch Gewitter sind möglich, aber es gibt auch Auflockerungen. Gegen morgen wird es dann etwas neblig und die Temperaturen liegen zwischen 15 und 11 Grad. Am Dienstag gibt es dann ebenfalls viele Wolken. Zwischendurch lockert der Himmel allerdings auch etwas auf bei Temperaturen zwischen 18 und 21 Grad. Hier und da kann es auch etwas Regen geben bei schwachem bis mäßigem Wind aus Südwest bis Nordwest. In der Nacht zum Mittwoch ist es dann ebenfalls stark bewölkt und regnerisch. Die Temperaturen liegen hier dann bei 16 bis 13 Grad. Schauen wir noch auf den Mittwoch. Dieser sieht ähnlich aus wie die letzten beiden Tage. Stark bewölkt, zeitweise Regen und auch hier sind Gewitter wieder möglich. Die Temperaturen liegen zwischen 19 und 22 Grad und der Wind weht mäßig um westliche Richtung. In der Nacht zum Donnerstag ist es dann ebenfalls wechselnd bewölkt und auch hier kann der ein oder andere Tropfen aus den Wolken kommen. Die Temperaturen liegen zwischen 16 und 13 Grad und der Wind weht schwach bis mäßig aus westlicher Richtung. Lassen Sie sich von den Regentropfen nicht den Wochenstart vermiesen. Starten Sie gut in den Montag. Wir wünschen Ihnen auf jeden Fall einen angenehmen Tag. Und hier geht es jetzt weiter mit dem Programm.
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Wenn die Dämmerung über Kratzeburg hereinbricht, beginnt das rege Treiben der Fledermäuse. Gemeinsam mit den Rangern des Müritz-Nationalparks können sie auf Entdeckungstour gehen und erfahren dabei Spannendes über die heimlichen Jäger der Nacht, ihre Lebensweise und ihre wichtige Rolle im Ökosystem. Ein besonderes Highlight der Führung ist der Einsatz von Bat-Detektoren. Mit diesen Geräten machen die Ranger die für Menschen unhörbaren Ultraschallrufe der Fledermäuse hörbar und können die Tiere sogar live orten. So lassen sich verschiedene Arten beim nächtlichen Flug beobachten und ihre Aktivitäten unmittelbar verfolgen. Das Ganze wird also ein faszinierender Abend in der Natur und man kann die geheimnisvolle Welt der Fledermäuse mit allen Sinnen erleben. Eine spannende Veranstaltung für Familien, Naturinteressierte und alle, die die Nacht von ihrer besonderen Seite kennenlernen möchten. Eine Anmeldung ist notwendig. Die Veranstaltung findet immer Mittwoch statt, im August ab 20 Uhr, im September ab 19 Uhr, dauert etwa anderthalb Stunden und beginnt in Kratzeburg an der Nationalparkinformation. Die Anmeldung unter folgender Telefonnummer 0385 588 6363 1.

zwei Sekunden. 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

0: Das Wetter am heutigen Montag zeigt sich wechselhaft. Mal ist es bewölkt, zeitweise kann es auch zu Schauern oder kurzen Gewittern kommen. Die Temperaturen liegen zwischen 19 und 22 Grad und der Wind wird schwach bis mäßig, teils böig, auffrischend aus West bis Nordwest. In der Nacht zum Dienstag gibt es ebenfalls Schauer und auch Gewitter sind möglich, aber es gibt auch Auflockerungen. Gegen morgen wird es dann etwas neblig und die Temperaturen liegen zwischen 15 und 11 Grad. Am Dienstag gibt es dann ebenfalls viele Wolken. Zwischendurch lockert der Himmel allerdings auch etwas auf, bei Temperaturen zwischen 18 und 21 Grad. Hier und da kann es auch etwas Regen geben, bei schwachem bis mäßigem Wind aus Südwest bis Nordwest. In der Nacht zum Mittwoch ist es dann ebenfalls stark bewölkt und regnerisch. Die Temperaturen liegen hier dann bei 16 bis 13 Grad. Schauen wir noch auf den Mittwoch. Dieser sieht ähnlich aus wie die letzten beiden Tage. Stark bewölkt, zeitweise Regen und auch hier sind Gewitter wieder möglich. Die Temperaturen liegen zwischen 19 und 22 Grad und der Wind weht mäßig um westliche Richtung. In der Nacht zum Donnerstag ist es dann ebenfalls wechselnd bewölkt und auch hier kann der ein oder andere Tropfen aus den Wolken kommen. Die Temperaturen liegen zwischen 16 und 13 Grad und der Wind weht schwach bis mäßig aus westlicher Richtung. Lassen Sie sich von den Regentropfen nicht den Wochenstart vermiesen. Starten Sie gut in den Montag. Wir wünschen Ihnen auf jeden Fall einen angenehmen Tag. Und hier geht es jetzt weiter mit dem Programm.
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4: Hitzefrei. Eine Geschichte von Manfred May. Heute ist ein schöner Sommertag. Schon am Vormittag scheint die Sonne kräftig ins Klassenzimmer der 3a. Die Kinder schwitzen und denken mehr ans Freibad als ans Rechnen. Wenn es so warm ist, kann ich überhaupt nicht denken, klagt Sarah. Ich auch nicht, sagt Rainer. Mein Kopf macht schon hitzefrei. Au ja, wir machen hitzefrei, rufen die Kinder. Halt, halt, sagt Frau Müller, wir können nicht einfach hitzefrei machen. Sie bläst sich die Haare aus der Stirn. Aber ihr habt recht, hier drin ist es wirklich viel zu warm zum Lernen. Wisst ihr was? Ihr nehmt jetzt eure Lesebücher, dann gehen wir in den Schulhof und suchen uns ein schattiges Plätzchen. Juhu, spitze, toll, jubeln die Kinder. Frau Müller legt einen Finger an den Mund. Aber leise, damit wir die anderen nicht stören. Auf 10 Spitzen schleichen die Kinder durchs Schulhaus. Sabrina kichert wie immer. Scht, macht ihre Freundin Hanne. Draußen setzen sie sich auf eine Treppe in den Schatten. Es weht ein leichtes Lüftchen. Frau Müller lächelt. Hier ist es doch viel angenehmer als drinnen. Wie Ferien, sagt Rainer.
5: Du denkst wohl nur an hitzefrei und Ferien, sagt Frau Müller.
4: Rainer nickt. Das gefällt mir an der Schule am besten. Aber wir haben noch keine Ferien, sondern Deutschunterricht. Frau Müller schlägt ihr Lesebuch auf. Und damit uns noch ein bisschen kühler wird, lesen wir jetzt ein Gedicht vom Winter. Schlagt bitte das Lesebuch Seite 26 auf. Eiskalt. Der Winter lässt die Menschen bibbern und manches Mal vor Kälte zittern. Er kriecht durch Mützen, Hosen, Jacken und will die Menschen eiskalt packen. Er greift nach Fingern, Nasen, Ohren und hat schon viele halb erfroren. Frau Müller liest das Gedicht erst einmal vor.
5: Friert schon jemand? Fragt sie.
4: Ich, sagt Rainer und klappert gekonnt mit den Zähnen. Die Kinder lachen. Hanne und Andreas lesen das Gedicht laut vor. Während Andreas liest, klatscht plötzlich etwas Weißes dicht neben ihm auf die Treppe.
5: Es schneit, ruft Sarah.
6: Ihh, das ist Vogelscheiße.
4: Andreas rutscht weg. Das gehört eben alles zum Unterricht auf dem Schulhof, sagt Frau Müller. Andreas liest weiter. Die anderen schauen alle ängstlich nach oben. Frau Müller klatscht in die Hände.
5: So, jetzt spielen wir das Gedicht.
4: Wie spielen? Ich lese den Winter und ihr spielt, wie ihr friert. Frau Müller liest. Der Winter lässt die Menschen bibbern. 22 Kinder bibbern um die Wette. Und das an einem warmen Sommertag. Und manches Mal vor Kälte zittern.
5: Die Kinder zittern am ganzen Körper. Einige klappern mit den Zähnen.
4: Andere stehen auf, tänzeln von einem Bein aufs andere und reiben sich warm.
5: Was macht ihr denn da? Fragt plötzlich die Rektorin zum Fenster heraus.
7: Uns ist so kalt, klappert Rainer. Wir erfrieren gleich.
5: So, so? Die Rektorin schmunzelt. Eigentlich wollte ich euch sagen, dass heute Nachmittag hitzefrei ist.
7: Aber wenn es draußen jetzt so kalt ist, ist das ja nicht mehr nötig.
5: Doch, rufen die Kinder und hüpfen vor Freude. Hitzefrei, hitzefrei. Als sich alle wieder beruhigt haben, sagt Hanne: Eine Zeit lang habe ich gar nicht mehr gespürt, wie warm es ist. Dann hat sich unsere Lesestunde auf dem Schulhof ja gelohnt. Musik.

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1: Oh, schade. Wir sind wieder zu Hause. Mann, das war ja toll, was?
2: Und Karl ist auch weg. Was wir alles gesehen und gehört haben. Das ist ja Wuffi. Komm her, mein Kleiner. So.
1: Oh, die Vase. Die haben wir völlig vergessen. Wie bringen wir das nur Mama bei? Guck dir das an. Zauberei.
2: Sie ist wieder heil. Wie lieb von Kalle.
1: Komm, wir spielen Urwald. Wie eben im Zauberzoo.
2: Oder Esel und Kuckuck. Du bist natürlich der Esel.
1: Draußen singen die Vögel. Fast so schön wie in Kalles zauberhaften Zoo.

liebe Kinder. Und wenn euch mal wieder so richtig schrecklich langweilig ist, dann denkt fest an Kalle. Der kommt bestimmt. Bis zum nächsten Abenteuer. Euer Kalle.

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0: Das Wetter am heutigen Montag zeigt sich wechselhaft. Mal ist es bewölkt, zeitweise kann es auch zu Schauern oder kurzen Gewittern kommen. Die Temperaturen liegen zwischen 19 und 22 Grad und der Wind wird schwach bis mäßig, teils böig, auffrischend aus West bis Nordwest. In der Nacht zum Dienstag gibt es ebenfalls Schauer und auch Gewitter sind möglich, aber es gibt auch Auflockerungen. Gegen Morgen wird es dann etwas neblig und die Temperaturen liegen zwischen 15 und 11 Grad. Am Dienstag gibt es dann ebenfalls viele Wolken. Zwischendurch lockert der Himmel allerdings auch etwas auf bei Temperaturen zwischen 18 und 21 Grad. Hier und da kann es auch etwas Regen geben bei schwachem bis mäßigem Wind aus Südwest bis Nordwest. In der Nacht zum Mittwoch ist es dann ebenfalls stark bewölkt und regnerisch. Die Temperaturen liegen hier dann bei 16 bis 13 Grad. Schauen wir noch auf den Mittwoch. Dieser sieht ähnlich aus wie die letzten beiden Tage. Stark bewölkt, zeitweise Regen und auch hier sind Gewitter wieder möglich. Die Temperaturen liegen zwischen 19 und 22 Grad und der Wind weht mäßig um westliche Richtung. In der Nacht zum Donnerstag ist es dann ebenfalls wechselnd bewölkt und auch hier kann der ein oder andere Tropfen aus den Wolken kommen. Die Temperaturen liegen zwischen 16 und 13 Grad und der Wind weht schwach bis mäßig aus westlicher Richtung. Lassen Sie sich von den Regentropfen nicht den Wochenstart vermiesen. Starten Sie gut in den Montag. Wir wünschen Ihnen auf jeden Fall einen angenehmen Tag. Und hier geht es jetzt weiter mit dem Programm.
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4: Liebe Kinder, heute hört ihr ein russisches Volksmärchen von Alexei Tolstoi, der Wolf und die Geißlein. Es lebte einmal eine Geiß mit ihren Geißlein. Sie ging in den Wald, rupfte das seidige Gras und labte sich am erquickenden Nass. Sobald sie das Hüttlein verlassen hatte, riegelten die Geißlein die Tür zu und gingen nicht hinaus. Und wenn die Geiß heimkehrte, pochte sie an die Tür und hub zu singen an. »Meine Geißlein, meine Kinderlein, riegelt auf die Tür, lasst mich ein. Eure Mutter ist heimgekehrt, hat euch frische Milch beschert. Die Milch läuft mir aus dem Euter fein über das Hüfelein, von dem Hüfelein in den feuchten Sand.« Die Geißlein öffneten die Tür und ließen die Mutter ein. Sie gab ihm zu essen und zu trinken und ging wieder in den Wald, die Geißlein aber riegelten sich ein. Der Wolf belauschte die Geiß. Als sie wieder einmal weggegangen war, lief er zum Hüttlein und schrie mit rauer Stimme, »Hey, Kinderlein, hey, Geißlein, riegelt auf, lasst mich ein, eure Mutter ist da, frische Milch ist da, die Hüflein stehen im Wasser«, antworteten ihm die Geißlein, wir hören dich, aber das ist nicht Mütterchens Stimme. Unsere Mutter singt mit gar feinem Stimmlein und spricht ein ganz anderes Verslein.« Dem Wolf blieb nichts übrig, er musste zur Schmiede laufen und sich die Stimme umschmieden lassen, um mit feinem Stimmchen zu singen. Der Schmied tat ihm den Gefallen. Alsdann lief der Wolf wieder zum Hüttlein und versteckte sich im Gebüsch. Kam die Geiß heim und pochte. »Meine Geißlein, meine Kinderlein klein, riegelt auf die Tür, lasst mich ein. Eure Mutter ist heimgekehrt, hat euch frische Milch beschert. Die Milch läuft mir aus dem Euter fein über das Hüfelein, von dem Hüfelein in den feuchten Sand.« Die Geißlein ließen die Mutter ein und erzählten ihr, wie der Wolf gekommen war und sie fressen wollte. Die Geiß gab ihnen zu essen und zu trinken und gebot ihnen streng, wenn einer zum Hüttlein kommt und mit rauer Stimme Einlass begehrt und das Verslein nicht hersagt, wie ich es tue, so macht die Tür nicht auf und lasst ihn nicht ein. Kaum war die Geiß fort, da stand der Wolf schon wieder vor der Tür, pochte an und sang mit feiner Stimme, »Meine Geißlein, meine Kinderlein klein, riegelt auf die Tür, lasst mich ein. Eure Mutter ist heimgekehrt, hat euch frische Milch beschert. Die Milch läuft mir aus dem Euter fein über das Hüfelein, von dem Hüfelein in den feuchten Sand.« Die Geißlein öffneten die Tür, der Wolf stürzte in die Hütte und verschlang sie alle. Nur ein einziges Geißlein konnte sich retten und im Ofen verstecken. Als die Geiß heimkehrte, mochte sie singen und rufen, und solange sie wollte, keiner öffnete ihr. Sie sah, die Tür stand offen. Sie sprang ins Haus, doch keiner war drin. Schließlich guckte sie in den Ofen und fand das eine Geißlein. Sie erfuhr von dem Unheil, das sich zugetragen hatte, setzte sich auf die Bank und hub zu weinen und zu wehklagen an. »Ach, ihr meine Kinderlein klein, meine lieben Geißlein, warum habt ihr die Tür aufgetan? Nun hat euch der böse Wolf verschlungen.« Als dies der Wolf vernahm, trat er in die Hütte und sprach zur Geiß, »Warum gibst du mir die Schuld, Gevatterin? Ich hab doch deine Geißlein gar nicht gefressen. Lass das Trauern sein. Komm lieber mit in den Wald spazieren.« Sie gingen in den Wald. Im Wald aber war eine Grube. In der Grube brannte ein Feuer. Sprach die Geiß zum Wolf, »Hör, Wolf, Wir wollen versuchen, wer von uns beiden besser über die Grube springen kann. Sie begannen zu springen. Die Geiß sprang über die Grube, der Wolf aber stürzte ins Feuer. In der Glut platzte sein Bauch, die Geißlein sprangen heraus und alle waren munter und gesund und hüpften zur Mutter Geiß. Fortan lebten sie mitsammen fröhlich und vergnügt wie eh und je.

0: Die Gemeinde Feldberger Seenlandschaft lädt zum 13. Kreis Wanderertreffen im Landkreis Mecklenburgische Seenplatte ein. Veranstaltet wird das Wanderevent vom Kreis Sportbund Mecklenburgische Seenplatte in Zusammenarbeit mit der Gemeinde Feldberg, lokalen Vereinen und weiteren engagierten Partnern. Start- und Zielpunkt ist der Kurpark in Feldberg. Auf die Teilnehmenden warten 11 abwechslungsreiche Wandertouren, die die landschaftliche Vielfalt rund um die Seenlandschaft, den Kurpark mit seinen zahlreichen Kneippmöglichkeiten und die typische Endmoränenlandschaft der Region erlebbar machen. Von entspannten Uferwegen über sehr informative Wanderungen bis zu sportlich anspruchsvolleren Routen ist für alle Wanderfreunde etwas dabei, ob für Einzelpersonen, Kinder, Familien oder Gruppen. Selbst an Inklusion ist gedacht. Das Kreiswandertreffen findet statt am 19. September. Angemeldet werden kann sich bis 14. September unter kreiswandertreffen.ksb-seenplatte.de. Am 19. September geht es dann um 9.30 Uhr los mit der Eröffnung. Der Aufmarsch dann um 9.45 Uhr und der Start aller Wanderungen um 10 Uhr. Der Teilnahmebeitrag beträgt 10 Euro pro Person ab 12 Jahre und umfasst die Teilnahme an einer Tour ihrer Wahl. Für ganz Kurzentschlossene, die können sich am Veranstaltungstag noch zwischen 9 Uhr und 9.30 Uhr nachmelden, je nach Verfügbarkeit, kostet dann aber auch 15 Euro.
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Der Schauspieler, Arzt und Autor Joey Bausch ist am Donnerstag, den 3. September, zu Gast in Burg Stargard. Um 19 Uhr liest er in der St. Johanneskirche aus seinem Buch Verrücktes Blut. Einlass ist bereits ab 18 Uhr. Karten gibt es in den Thalia-Filialen, im Marktplatz und Bethanien-Center, in der Stadtbibliothek Burg Stargard sowie im Besucherempfang der Höhenburg Stargard. Der Eintritt kostet 30 Euro. Wer Joey Bausch einmal live erleben möchte, sollte sich diesen Abend nicht entgehen lassen.

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0: Der Forschertag am Ostufer der Müritz wird verschoben. Aufgrund der laufenden Nachsorge beim Waldbrandgeschehen im Müritz-Nationalpark muss der geplante Forschertag am 22. Juli auf dem Campingplatz Golterkanal leider verschoben werden. Geplant ist eine Nachholung des Termins am 19. August. Die Rangerinnen und Ranger werden derzeit für die Nachbereitung dringend benötigt. Die Maßnahmen auf der Fläche haben weiterhin höchste Priorität, sodass aktuell keine personellen Kapazitäten für die Durchführung der Veranstaltung zur Verfügung stehen. Für die entstandenen Unannehmlichkeiten wird um Verständnis gebeten. Der Forschertag am 19. August lädt ab 10 Uhr junge Forscherinnen und Forscher dazu ein, mit fachkundiger Unterstützung in das Leben der Müritz einzutauchen. Treffpunkt ist der Campingplatz C15 in Rechlin. Dort findet der beliebte Forschertag bereits zum 5. Mal statt und verspricht erneut ein echtes Abenteuer. Gemeinsam mit erfahrenen Umweltbildnerinnen und Umweltbildnern gehen die Teilnehmenden auf Spurensuche im Lebensraum Wasser. Ausgerüstet mit Keschern werden kleine Bewohner der Müritz vorsichtig eingefangen und anschließend unter dem Mikroskop genau unter die Lupe genommen. So wird sichtbar, was dem bloßen Auge sonst verborgen bleibt. Und wer nach so viel Forschergeist noch Lust auf Kreativität hat, kann sich einen Wasserskorpion auf die Hand oder gleich ins Gesicht schminken lassen. Kommt vorbei zum Forschertag am 19. August ab 10 Uhr auf dem Campingplatz C15 in Rechlin.
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1: Einen wunderschönen guten Abend an den Empfangsgeräten und im Livestream von Radio 98.1. Ihr seid gelandet bei Obscurissimo, der Heavy-Metal-Sendung. So, heute haben wir ein Cover-Special. Das heißt, die Mucke ist heute nicht original, sie ist alles gecovert, aber dafür sind die Leute hier alle noch original.
2: Ja.
1: An der Technik.
2: Robert ist mein Name, hallo.
1: Und mein Nebenmann hier?
3: JD.
1: Und ich bin Fresh P, hallo. Ja, und ich muss mich erstmal entschuldigen für das schlechte Benehmen von James Hetfield, dass der einfach so einen Song reingerülpst hat.
2: Ja, aber es war ja mehr zum Schluss. Das ist ja dann so die Kirsche auf der Torte, das ist dann noch ein Auf Wiedersehen.
1: Genau. Ja, wer es nicht gehört hat, das war eben gerade Metallica mit dem Song Blitzkrieg. Ja, Metallica sollte man eigentlich kennen. Gehe ich mal von aus.
2: Wenn man diesen Sender hört, dann ist es relativ wahrscheinlich, dass man von Metallica schon mal gehört hat.
1: Ja.
2: Würde ich mal behaupten.
1: Gehe ich auch mal von aus, ja. So, die haben den Song gecovert 1984 als B-Seite der Creeping Death Single. Die erschien damals nur exklusiv in England. Neben Blitzkrieg hat man auch von Diamond Head Emma Evil gecovert. Und ja, dann ganze das Ding wurde nochmal 98 im Zuge der Garish & Corp Compilation nochmal draufgepackt, also es war damals ein Doppel-CD-Album, wo von 98 mal neue Songs aufgenommen wurden und daneben auf der zweiten CD noch sehr viel allen anderen alten Scheiß, den sie so mal auf den B-Seiten aufgenommen haben. Ja, ja, der Song sprang von der Band Blitzkrieg und die haben das ursprünglich auf ihrer Debüt-Single Buried Alive von 81 aufgenommen. Ja, witzigerweise so ein bisschen, Blitzkrieg war lange Zeit ein Live-Set von Metallica eigentlich dabei, so gerade bis 86, bis zum Tod von Cliff Burton, fester Bestandteil, meistens so als Abschlusssong oder vorletzter Song. Und damit dürften sie den Song häufiger gespielt haben, als das Blitzkrieg selber gemacht haben, weil die haben sich häufiger in den 80ern aufgelöst, wieder vereint, aufgelöst und sind eigentlich erst so seit 2001 wirklich fest am Start. Ja, so kann das dann mal gehen.
2: So. Ja. Ja, Lehrprogramm für mich, ist gut.
3: Ja, nächste Band, oder?
2: Ja,
1: machen wir weiter.
2: Ja. Einfach weiter. Du kennst dich wahrscheinlich mit dieser Band auch wesentlich besser aus als irgendein anderer hier.
3: Möglicherweise, die Rede ist von Ulta, Black Metal Band aus Köln, die sich ja schon ein Album rausgebracht haben, was wir natürlich gespielt haben und nach wie vor in meinen Augen das beste Album des Jahres. Aber darum...
2: Was ist das von diesem Jahr?
3: Nee, das nicht. Das, was wir jetzt gleich hören, ist der Song Unholy Passion, der im Original von Sam Hain ist. Das ist diese Band, die Glenn Danzig zwischen Misfits und Danzig hatte. Die so ein bisschen Death Rock gespielt haben. So, das passt auch musikalisch ganz gut, weil es ziemlich genau zwischen dem liegt, was Misfits waren und dem, was dann später Danzig war. Und ja, Ralf von Ulta ist ein großer Fan und daher hat er das mal auf einer Split verwurstet. Und zwar gemeinsam, also bei dem Song nicht gemeinsam, aber die Split gemeinsam mit Karloff gemacht, die wir auch schon öfter in der Sendung gespielt haben. Und genau, 2023, am 31.10. ist dann diese Coverversion rausgekommen und das war ein Überraschungssplit, weil Ultras lieben, Sachen einfach nicht anzukündigen und einfach zu veröffentlichen und dabei ein sehr limitierter Stückzahl dann für den käuflichen Erwerb freizugeben. Hier gab es 100 Stück, die dann als limitierte Halloween Edition mit dem Konterfei von Michael Myers auf dem Sleeve als Siebdruck in orangenem Vinyl verkauft worden ist. Und eine davon steht bei mir zu Hause. Die, glaube ich, Nummer 46 von den 100. Und eine Standardversion auf weißem Vinyl, die man, glaube ich, aber nur bei Vendetta kaufen konnte. Genau. Und Ulta macht das auch gerne mal mit diesen Cover-Songs auf Splits draufpacken. Es gab auch schon mit anderen Bands aus Karloff dann Tribute für Bathory, Fields of the Nephilim und Ministry. Und die Ministry-Split ist für dieses Jahr auch rausgekommen, glaube ich. Genau.
2: So.
3: Ganz coole Geschichte.
2: Ja, gleich reinhören, ja?
3: Yes.
2: Ab dafür.

0: Hallo.
1: Hallo. Ja, das waren eben Traitor mit Careless Whisper.
2: Juhu. Ja. Also nee, das war schon cool, aber ich habe ja letzte Sendung mal gesagt, wie unglaublich beschissen ich Wham finde.
1: Deswegen habe ich es auch so eingestellt. Genau deswegen. Ja, aber mal so kann man sich den Song mal anhören.
2: Auf jeden Fall deutlich besser als das Original. Also ich mag George Michael auch stimmlich einfach nicht. Ne? Also abgesehen davon, dass Wham musikalisch für mich nicht ist, ist das auch schwierig.
1: Ja, genau. Aber die haben es mal eben aus Careless Whisper einfach mal ordentliche Flaschenwettelnummer gemacht. Ja. Robert, stellst du mal die Infos runter?
3: Ja, aber natürlich. Ja. Du meinst deinen gedanklichen Stichpunktzettel.
1: Ja, natürlich. Ja. Hm. Ja, genau. Traitor haben sich 2004 als Meat Grinder gegründet und dann 2009 in Traitor umbenannt, kommen aus Barling in Baden-Württemberg. Ja, zocken Fresh Metal und der Song ist vom vierten Studioalbum Exile to the Surface. Ja, sagt Song, ist wie gesagt schon im Original von Wham. Haben sie definitiv besser gemacht jetzt. Ja. Ja, weiß ich. Soll ich gleich zum nächsten Band was erzählen oder wollt ihr noch was zu Traitor oder zu Wham hören?
3: Ich weiß nicht.
2: Ich bin nicht sicher. Haben Traitor nicht auch hier was von, wie heißen die beiden? Dieter Bohlen und Thomas Anders gecovert? Sind das auch die?
1: Ich glaube nichts Offizielles, aber ich kann es den Jungs zutrauen.
2: Es gibt irgendeine deutsche Thrashband, die da auch mal gewildert hatte. Ich meinte, es seien auch die gewesen. Das hätte sein können.
1: Also es würde zu Traitor passen.
3: Also ich kenne mich nicht aus.
1: Okay. Ja. Kennst du denn die Pet Shop Boys?
3: Habe ich schon mal was von gehört. Also der Name, da irgendwas klingelt da ganz entfernt, aber mehr ist auch nicht.
1: Ja, die nächste Band, Gamma Ray, haben sich gedacht, der Song It's a Sin von den Pet Shop Boys.
3: Von denen habe ich aber schon mal was gehört, nämlich Gardens of the Sinner. Und das ist ein unglaublich guter Song.
1: Und witzigerweise
3: das ist alles, was ich dazu sagen kann.
1: Witzigerweise ist wohl jetzt Gardens of the Sinner, das ist nämlich genau vom selben Album.
3: Ah, okay.
1: Ja.
3: Nice.
1: Guck an hier.
3: Eine nicht beabsichtigte Überleitung oder ein fast nicht ganz so unqualifizierter Kommentar wie sonst.
1: Ja.
3: Nice.
1: Ja, genau, wir reden jetzt über Gamma Ray. Die haben bringen jetzt hier den Song It's a Sin von den Pet Shop Boys. Ja, Gamma Ray haben sich 89 gegründet, kommen aus Hamburg, zocken Power Metal. Ja, Song ist, wie schon gesagt, vom sechsten Studioalbum Power Plant. Das ist 99 rausgekommen, also auch schon ein paar Tage alt.
3: Da bin ich auch rausgekommen.
1: Ah, auch noch?
3: Ja, ja.
1: Langsam kommen wir hier was auf der Spur. Ja.
3: Oha.
1: Ja, warum habe ich mir gerade den Song jetzt ausgesucht? Weil ich finde, das ist ein saugelungenes Cover, weil Kai Hansen einfach so gefühlt genauso klingt wie der Sänger von den Pet Shop Boys.
3: So.
1: Ja, vielleicht ist da auch was dran, weil ich habe die beide nämlich noch nie in einem Raum gesehen.
3: Aha.
1: Ja, wer weiß.
3: Ja, alle Hut aufsetzen.
1: Ja. Ja, wir kommen mal aufs Größenwo der Verschwörungssendung.
3: Genau.
1: Ja, so eine Sünde aber auch.
3: Ja. So, also, ja, wir lauschen mal in die Sünde rein, oder?
1: Ja, machen wir das.
3: Wir lauschen mal rein.

0: Hallihallo.
1: Ja, da sind wir wieder.
2: Hallo.
0: In der Tat.
2: Das ja. War Brand. Das ist gut ausgesprochen, das sind nämlich Österreicher. Und die haben den Song Give Me Back My Man von The B-52s gecovert. Und zwar dieses Jahr. Und zwar vor einem Monat oder so. Nicht vor 2 Monaten, actually. Am 8.6. ist es rausgekommen. Ist ein Independent Single Release gewesen. Und die machen ihre Form ja schon seit 2015 Musik. Und das ist sowas, eine Mischung aus Post-Punk, Hard-Rock und Ambient. Und auch cool produziert. Das... Und scheinbar eine super Live-Band, zumindest sagt das Lotti, die uns diesen Song eingeschickt hat. Und genau, das ist ein Cover von der allseits bekannten New Wave Band The B-52s, die sich 76 in Athens, Georgia gegründet haben und bis heute in der nahezu gleichen Besetzung aktiv sind. Die haben in den 70er und 80er Jahren mehrere erfolgreiche Alben rausgebracht, vor allem halt erfolgreich in den Staaten. Und auch ganz innovative Mischung aus Rock'n'Roll und New Wave. Und ich glaube, auch so ganz coole Sachen mit Sprechgesang und melodiösem Gesang gemischt und so. Und damit Athens ein bisschen auf die Landkarte der alternativen Rockmusik gepackt. Und aus dieser Stadt kommen, das, die Band kennt ja auch vielleicht der ein oder die andere, R.E.M. Hm.
0: Den Namen habe ich schon mal gehört, aber The B-52s habe ich noch nie gehört. Und meine Frage wäre jetzt, woher dieser Name kommt. Weißt du das?
2: Nee. Nee, da bin ich leider nicht bewandert genug. Hm. Ich weiß auch nicht, woher R.E.M. ihren Namen nehmen.
0: Ich auch nicht.
2: Ich könnte dir aber die Geschichte hinter dem R.E.M.-Klassiker Losing My Religion erzählen, aber dann haben wir nachher, glaube ich, ein Problem und müssen einen Song streichen, wenn wir nicht genug Zeit haben, ich da jetzt noch Vorträge drüber halten. Genau.
0: Schade, das hätte mich jetzt brennend interessiert.
2: Das mache ich nachher, wenn der nächste Song läuft. Oder?
0: Okay, ja.
2: Nicht ganz gemein, ne? Das Lied Give Me Back My Man stammt von dem Album Wild Planet, das ist in den 80ern rausgekommen, wurde aber auch als Single veröffentlicht damals. Es zeichnet sich aus durch Sängerin Cindy Wilsons emotional so verzweifelt traurige Intonation, treibende Riffs und trotz aller Melancholie eine gewisse Tanzbarkeit. Und Brandt haben das in ihrem eigenen Stil übersetzt mit tiefer Männerstimme und kratzig roher Produktion. Man versteht nicht viel vom Text, aber es klingt ein bisschen so, als hätten sich sie, so nochmal von vorne, als hätten sie den Text übersetzt und würden, wie im Rest ihrer Songs, auf Dialekt singen. Würde mich auch nicht wundern. Das ist halt, also eine wirklich coole Band und ich glaube, die haben auch dieses Jahr ein Album rausgebracht oder so, und das war auch ziemlich cool, oder Ende letzten Jahres. Ich glaube, das haben wir auch im Radio gespielt, weil Max es eingeschickt hatte. Genau, und Lotti sagt, das ist ein perfektes Lied für einen Roadtrip ohne Ziel.
0: Nice.
1: Ja, das ist aber schön.
2: Das ist wirklich sehr schön. Also ich fand es wirklich sehr, sehr gut.
1: Ja, dann gehen wir gleich mal zur nächsten Band über. Ja, wir hören jetzt gleich von der Band October 31, Day of the Saxons. Ja, vom Debütalbum The Fire Awaits You, 97 erschienen. Ja, October 31 haben sich 95 gegründet und 2019 aufgelöst. Ja, die kommen aus Arlington, Virginia, USA und die zocken Heavy Metal. Ja, sagt Song ist vom Debütalbum The Fire Awaits. Ja, und auf dem Album haben sie dann schon quasi angefangen, mit ihrer Tradition auf, dass sie auf jedem Album immer einen Song covern. Das ging dann so weit, dass sie bei mir im letzten Album, Metal Massacre 31, einfach nur Cover-Songs gespielt haben.
0: Können wir auch nochmal machen, ja.
1: Ja, warum nicht?
2: Haben ja ein paar Bands gemacht. Also,
1: richtig.
2: Da haben wir am Anfang Metallica gehört.
0: Genau. Ja.
2: Ganzen Roses haben es noch früher gemacht. Die haben 93 das Spaghetti Accident.
1: Ja, oder?
2: Auch ganz wilde Scheibe.
1: Absolut, ey. Ja, wie gesagt, und der Song, den wir hier hören, ist von der kanadischen Heavy-Metal-Band Witchkiller. Ja, Witchkiller waren von 81 bis 85 aktiv. Seit 2012 machen die auch wieder Live-Auftritte, aber keine Veröffentlichung. Also die einzige offizielle Veröffentlichung war halt eben die Day of the Saxons EP von 84. Und das ist eine absolute EP mit Kultstatus, weil es die bislang auch gar nicht in neuer Auflage gibt. Also wird jetzt verdammt nochmal Zeit dafür. Also bitte, wenn jemand, der ein Label hat, einfach mal bitte die Rechte kaufen und neu auflegen. Bitte.
0: Ja,
1: dann ist ja nicht mehr Zeit für den Day of the Saxons.
0: Okay.
1: Ja.
0: So. Dann hören wir da mal rein.

0: An alle Freunde des deutschen Schlagers. Hallo und herzlich willkommen beim Schlager-Express. Nee, wir sind immer noch Obscurissimo und ein etwas obskurerer Song auf jeden Fall, den Nils uns da vor die Tür gelegt hat.
1: Deswegen ist er heute auch nicht hier.
0: Ja. Rot und Schwarz. Ihr habt vielleicht erkannt, von welcher Band es gecovert worden ist. Natürlich im Original von den Stones und Painted Black. Und der ein oder andere, der mal zu lange mit Oma Musik gehört hat, hat auch vielleicht die Stimme erkannt. Es ist natürlich die goldene Stimme aus Prag. Karel Gott, wer sonst? Ja, hat in seiner Karriere auch öfter irgendwie Songs gecovert, hat auch dieses Alphaville-Cover für Immer Jung einmal auf Tschechisch gemacht und einmal auf Deutsch und einmal auf Deutsch zusammen mit Bushido, warum auch immer. Ja, der Mann hat über 900 Songs, über 100 Alben. Der weiß, wie es geht.
2: Und schön, dass es schon mal angepriesen wurde als auch Musik.
1: Genau.
0: Ja. Ja, also ist auf jeden Fall spannend. Es ist schon ein bisschen experimenteller für Schlager oder so.
2: Ich hätte nicht mal sagen können, dass das Schlager ist. Aber ich kenne
0: Karel Gott ist halt Schlagersänger. So, okay. Ne? Aber auch faszinierender Schlagersänger. So erfolgreich in Westdeutschland, in Ostdeutschland, in Tschechien, in der Sowjetunion. Der hat alles mitgenommen.
2: Stabil. Ein Mann von Welt.
1: Ja. So sieht's aus.
2: Möchtest du noch mehr dazu sagen oder warst du schon fertig mit Karel Gott?
0: Ich glaube, so viel mehr.
1: Lass mal lieber Heavy Metal.
0: Okay. Aber absoluter Kultsänger. Der ist irgendwie auch 24 Mal Sänger des Jahres bei den tschechischen Musikpreisen geworden oder so.
1: Mhm. Kann man mal machen.
0: Und als er gestorben ist, hatten die irgendwie Volkstrauertag. Also der ist wirklich eine dicke Nummer in Tschechien.
2: So.
0: Weniger bekannt, aber vielleicht kommt das noch, die nächste Band.
1: Genau, das ist nämlich Crystal Viper mit dem Song Flaming Metal Systems vom Album The Curse of Crystal Viper, erschienen 2007. Ja, die haben sich 2003 gegründet und 25 aufgelöst, kommen aus Katowice und Polen, zocken Heavy Metal. Ja, sagt Songs vom Debütalbum The Curse of Crystal Viper und der Song ist im Original von Manila Road. Die haben sich 1977 gegründet und waren bis zu ihrem Tod von Bandboss Mark Shelton 2018 aktiv. Ja, Song ist entstanden im Zeitraum, als um das dritte Album ging, Crystal Logic von 83, schaffte es aber damals nicht auf die Platte, weil die Platte halt voll war und deswegen war es halt immer nur ein Bonustrack, der dann eben auf den späteren Neuauflagen erst kam. War halt damals so, du konntest auf dem Blatt nicht alles draufpacken, was du drauf haben willst. Ja, Speicherplatz.
2: Da hatten wir doch mal irgendwie neulich drüber gesprochen, ich weiß nicht. Das war bestimmt wieder irgendein Song von Max, der so eine Stunde ging oder so. Und da hatten wir irgendwie vor geraumer Zeit mal über die Limitierung von CDs gesprochen, wo ja auch irgendwie nur begrenzt viel Musik drauf geht.
1: Genau.
2: Wusste ich gar nicht, dass das so ein Thema ist bei Alben. Aber gut, die Alben, die ich höre, die sind halt meistens höchstens 40, 50 Minuten. So.
1: Ja, so ist das.
2: Da hat man solche Probleme, nicht, dass man dann die Songs aufteilen muss, weil sie nicht raufpassen.
1: Ja, deswegen hat es den Song erst auf den nachfolgenden Neuauflagen geschafft und ja, nichtsdestotrotz ein hammergeiles Ding, also vor allem gerade jetzt auch zu Beginn sehr guten Gitarrenintro, richtig stark, also wie gesagt, ein richtig geiles Ding und ja, für mich ein Meisterstück von Mark Shelton, muss man auch sagen, tragische Sache 2018. Ich hatte den abends noch auf dem Headbangers Live gesehen. Nächsten Tag ging auf dem Campingplatz die Rückmeldung rum, Shelton ist tot.
2: Oje, meine.
1: Über Nacht im Hotelzimmer verstorben.
0: Das ist total überraschend. Ich kenne auch jemanden, der da war, der hat gesagt, hättest du den nach dem Konzert nicht gedacht, dass der am nächsten Morgen nicht wieder ganz normal aufsteht.
1: Ja, aber das ist halt richtig Musiker. Gehst auf die Bühne, fällt danach tot um.
2: Ich mache ja ungern dieses Chester Bennington-Fass auf, aber für mich war es damals genauso, weil ich war auf diesem Hurricane-Festival da 2017 und eine Woche später oder zwei Wochen später oder so hat er sich dann das Leben genommen. Ja. Hätte man, sowas sieht man nicht kommen, ne?
1: Ne, also von daher. Ja, dann lass uns einfach mal schön Flaming Metal Systems jetzt hören.
2: Jo.

0: Jawohl.
1: Quietsch.
0: Ja, Ketten und Leder.
1: Ich glaube, es ging um irgendwas mit Ketten und Leder.
0: Richtig.
1: Und Satan habe ich ein paar Mal gehört.
0: Und Satan auch.
1: Ja.
0: Ja, so ein geiles Trio.
1: Nice.
0: Ja, das waren die Kneipenterroristen mit dem Song Ketten und Leder vom Album Härter als der Rest. Ja, die haben sie 98 gegründet, kommen aus Hamburg, zocken Heavy Metal. Wie man am Namen erkennen kann, es war ursprünglich eine Böse Onkels Coverband, aber die machen seit 2007 hauptsächlich mehr eigene Musik, ja.
2: Ein bisschen spät gemerkt, dass die Onkels scheiße sind.
1: Oha.
2: Ja. Entschuldigung, ich mag die Onkels nicht.
1: Ich kann da nicht mitreden, aber ich mag das.
2: Also vor allem mag ich halt den Sänger der Onkels nicht, aber das ist auch ein anderes Thema.
0: Onkels, lass mal die Onkels sein, genau. Ja, wie gesagt, der Song ist im Original von Running Wild und den haben sie ja kurzerhand mal eingedeutscht und dadurch ist eine ziemlich coole Nummer raus geworden, die sogar durchaus dem Kultstatus des Originals nicht im Wege steht. Und kleine Anekdote zu dem Song. Ich habe damals mal in der Schulzeit, zu meiner Abiturphase, im Musikunterricht, hatten wir mal so das Referatsthema Cover-Songs in der Rock- und Popmusik gehabt. Und da habe ich einfach den Song vorgestellt und den Song von Running Wild dagegen gestellt. So, und darauf habe ich eine 1 bekommen. Das einzige Mal.
1: Stark. Also ja. Ich weiß nicht, meine Erinnerungen an den Musikunterricht beschränken sich hauptsächlich darauf, vor der Tür zu stehen mit runtergedrückter Türklinke, weil unser Lehrer darauf Wert gelegt hat, dass wir nicht einfach weggehen dann.
0: Ja, sagen wir es mal so. Ansonsten habe ich da im Unterricht auch nur geglänzt, weil ich entweder geschlafen habe oder geschwänzt habe.
1: Na, okay.
0: Also da habe ich einmal was getan. Also das kann man auch auf meine ganze Schulzeit beziehen. Also
1: ich weiß nicht, ich habe immer 5 bis 10 Minuten im Raum gesessen, danach wurde ich vor die Tür geschickt. Also,
0: ja. Robert, raus!
1: Ja.
0: Aber sieh an, aus ihm ist ja doch was geworden hier.
1: Ja, das kann man so und so sehen. Ne?
2: Ich glaube, ich hatte ein bisschen mehr Glück mit Musiklehrern, obwohl ich da auch merkwürdige Gestaltswichen hatte.
1: Ja.
0: Ja, Musiklehrer.
2: Ja. Wir haben aber eine Musiklehrerin zum Thema mit Rhythmusex und so, hat die einfach Metallica gespielt, weil das das Krasseste war, was sie kannte. Oder wo sie wusste so, das ist total heftig.
0: Mhm. Okay.
2: Ich glaube, das Härteste, was ich sonst normalerweise gehört habe, waren die Beatles. Da ist wirklich die absolute Herde gerade gewesen. Herder ging es bei ihr nicht. Und aber sie kannte den Namen Metallica und wusste, dass da rhythmisch doch einiges passiert.
1: Ja.
2: Und hat die einfach einen Abend lang für unseren Musikunterricht sich ganz viele Metallica-Songs angehört. Um dann zu sagen, so, und bei dem kann man besonders gut jede und irgendeine bestimmte Art von Rhythmuswechsel hören.
1: Das ist aber sympathisch. Also unser Musiklehrer damals, der war so anti-alles.
2: Ja. Nee, ich hatte noch früher viel coolere Musiklehrer, wo also im Unterricht dann auch zur Konzentration wie AC/DC lief oder so.
1: Mhm.
2: Und mit dem konnte man sich dann auch über Slayer und so unterhalten. Das war schon richtig witzig.
1: Ja.
2: Naja, nächste Band ist Witch Sorrow.
0: Ob man die Musikunterricht mal hören wird?
1: Wie bitte?
0: Ob man die mal Musikunterricht hören wird?
2: Wenn du einen coolen Musiklehrer hast, schon. Also Doom Metal aus England ist eigentlich immer gut und das kann man, glaube ich, auch so musikhistorisch mega gut verarbeiten, weil so Black Sabbath ja auch aus England sind und die auch so Heavy Metal, Doom Metal gespielt haben. Aber darum geht es heute nicht ganz. Denn den Song, den wir gleich hören werden, heißt Freezing Moon und die meisten unserer, oder wahrscheinlich alle unserer HörerInnen werden den kennen, denn das ist ein Mayhem-Cover. Und den haben Witch Sorrow 2013 rausgebracht auf der EP Die Mysteries Doom Sabbatas, also wo wir wieder bei Sabbath wären. Ist wohl wahrscheinlich der bekannteste Mayhem-Song. Ja, doch. Freezing Moon, doch. Genau. Kam 2013 als EP raus, also als Sonderkassette auf 150 Stück limitiert. Und der Titel, eine Anspielung auf Mayhems Debütalbum Die Mysteries Dom Satanas. Das erschien 94. Freezing Moon gab es allerdings schon 89, 90. Der Text stammt vom wenig später jung verstorbenen Sänger Dead, genau, und er prägt die teils bis heute typischen Black-Metal-Ästhetik mit zerrissenen Klamotten, verschwindenden Corpse-Paint und seinem krächzenden Gesang maßgeblich. Das Cover von Witch Sorrow ist eine gelungene Übersetzung von Black nach Doom-Metal, findet Charlie. Dementsprechend ist es auch 2 Minuten länger als das Original. Witch Sorrow veröffentlichten ihrer EP anlässlich des Roadburn Festivals 2013. nachdem sie die Coversongs schon länger live gespielt hatten. Auch das nicht unüblich. Roadburn, da gibt es immer wieder Bands, die irgendwelche Sonderauflagen und Sonderkassetten an ihre Fans verkaufen. Und die Nachfrage auf dem Festival ist auch immer riesengroß, weswegen die Teile auch nie nachher irgendwie online normal nochmal zu kaufen sind. Und neben Freezing Moon erhält sie auch ein Cover des Titelsongs, die Mysteristum Sabbatas, der mit 14 Minuten mehr als doppelt so lang ist wie das Original, was auch schon so ein bisschen dummig und langgezogen ist.
0: Das hat mal eine Ansage.
2: Das, ich bin auf jeden Fall gespannt.
1: Ich bin auch bestimmt cool. Sehr gespannt. Mal schauen.

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0: Obscurissimo.
1: Und da sind wir wieder in der zweiten Stunde.
2: Ja, bisschen drüber schon, ja.
1: Bisschen verspätet, aber. Naja, ich sag mal, gegen die Deutsche Bahn sind wir immer noch pünktlich.
2: Allerdings.
3: Ja, hatte gestern eine halbe Stunde Verspätung, war wunderschön. Ja.
2: Nice.
1: Ja.
3: Lag aber in einem Brand und nicht an der Deutschen Bahn. Da kann die ausnahmsweise mal nichts für.
2: Das ist vollkommen egal.
3: Ja, wirklich, also.
1: Wenn die damit werben, sie sind pünktlich, dann müssen sie auch pünktlich sein. Ganz einfach.
3: Ja, wenn die Feuerwehr die Strecke sperrt, dann hast du halt Pech gehabt.
2: Nein, die Bahn ist schuld. Punkt.
1: Müssen die Strecke schnell umbauen.
2: Ist so.
3: Ja. Wie dem auch sei. Nächste Band. Band, die wir gerade gehört haben, die uns in die zweite Stunde reingepoltert haben. Whiskey Ritual. Ja, ist, glaube ich, auch keine so unbekannte Band mehr, ne? Also zumindest in Greifswald so, die meisten Leute, mit denen ich mal gesprochen habe, kennen die Band irgendwie oder haben sie mal live gesehen oder beides auf einmal. Song, den wir hörten, ist Buy Did You Scum, ist auf einem Sampler erschienen, auf dem A Tribute to G.G. Allin Split Sampler erschienen über Southern Apocalypse Records. Am 24.12.2011, aber schön zu Heiligabend, ein Weihnachtsgeschenk.
1: So wie der Typ im bürgerlichen Namen auch hieß.
3: Stimmt. Poldre, Black and Roll aus Italien. Ja, G.G. Allin, den meisten wahrscheinlich irgendwie ein Begriff und geboren als Jesus Christ Allin, insofern passt das ja mit dem Geburtstag und so. Ja, ziemlich abgefuckter Typ, glaube ich.
1: Ich hatte ihn noch total überbewertet, also musikalisch ist er einfach absolut Mist.
3: Musikalisch ist da nicht viel zu holen, das geht halt viel mehr um so diese Extrem-Performance und halt verstörende Texte voll Gewalt und Menschenhass und das nicht gesehen. Wirklich, ja, muss, glaube ich, jeder für sich selber wissen, wo der Mann einordnen möchte oder nicht.
2: Man muss es mögen.
1: Ja,
3: ich glaube, das trifft es am ehesten. Wirklich besondere Art von Rock'n'Roll.
1: Ja.
2: Ja.
3: Und auch eine besondere Art von Rock'n'Roll ist die nächste Black Metal Band. Ich weiß nicht, möchtest du da was sagen? Soll ich da was sagen?
1: Black Metal ist deine Metier.
3: Ja, auch eine Band, die man kennt wahrscheinlich. Askeraya. Zumindest in Deutschland nicht ganz unbekannt. Haben einen Song gecovert, Transylvanian Hunger. Den Song hat vielleicht auch der eine oder andere mal gehört.
1: Witzigerweise, ich habe mir jetzt letztens hier die ganze Darkthrone-Diskografie gekauft.
2: Oh, okay, die ganze.
3: Ja, also das sind doch 25 Alben mittlerweile.
1: Mindestens. Nicht die ganzen, also hier von einem Debütalbum hier bis, glaube ich, hier bis Transylvanian Hunger.
3: Die Frühwerke.
1: Ja, dachte ich mir auch so. Jetzt muss ich das auch mal antun.
2: Das ist aber der maßlos übertrieben mit der ganzen Diskografie.
1: Also, ja, gut.
3: Da kommt alle zwei Jahre ein Album raus. Ne?
1: Ja, nachdem wir so gerade lustig sind.
3: Ja, und die klingen auch immer gerade so, wie Fenris lustig ist. Das ist ja das Schöne dran.
2: Ja.
3: Oh, ich habe das neue Album von diesem Jahr habe ich noch nicht gehört, aber.
2: Von diesem Jahr? Kommt da schon wieder was?
3: Ja, ja.
2: Ich habe noch nicht gehört.
3: Das von vor zwei Jahren, das von vor vier Jahren habe ich irgendwie noch gehört. Das neue muss ich auch nochmal. Das neue hat auf jeden Fall wieder ein cooles, witziges Album-Cover mit Fenris drauf.
2: Also die letzten beiden, die ich gehört habe, die sind schon einen Augenblick her. Das waren diese beiden, also wo es anfing mit diesem Black Heavy Metal Krempel.
3: Das war irgendwie auch schon 2008 oder so, wo die erste.
2: Ja, aber ich meine, die aktuelleren, ich weiß nicht, wie sie genau hießen, die alle mit diesen, also Eternal Hails war dabei, ja. Und ich glaube, das danach oder so. Die hatten so endlos viele Punkte hinten dran.
3: Ja.
2: Punkt.
3: Eternal Hails, das vorletzte Album oder so? Weiß ich jetzt auch nicht mehr.
2: Ist auch, ich glaube,
3: das davor ist das, wo auch Fenris auf dem Cover ist, wie er irgendwie über zugefrorene See läuft.
2: Ja, das meine ich, und dieses Eternal Hails Ding. Ah, beiden, das waren die letzten beiden, die ich gehört habe. Denn also da kam ja nochmal irgendwie so ein anderes Ding, wo sie irgendwelche früheren Aufnahmen nochmal rausgebracht haben.
3: Da gab nochmal Compilation und jetzt dieses Jahr Prehistoric Metal.
2: Okay, ja, dieses Compilation-Ding habe ich noch gehört, aber das aktuellste nicht. Ja, aber also für mich ist so Interesse so ein bisschen verloren gegangen, weil dieses Schlittschuhfahr-Ding und Eternal Hails, die hatten mich beide nicht so angesprochen.
3: Nee, die alten Sachen sind halt der Grund, weswegen die Band so legendär ist und halt auch der Song, den wir gleich in der Askeraya-Version hören werden. Original ist von 94, ich glaube, das ist auch den meisten Leuten bekannt, und Askeraya haben das ganze Ding mal 2003 zu einem Underground-Sampler deutsche schwarze Tonträgerkunst beigesteuert. Während das Original, also das Darkthrone-Ding, ja noch seine extrem rohe, monotone Produktion hat und klirrend kalt. Askeraya haben das ganze Stück ein bisschen melodischer, mehr dramatisch, klagender Gesang. Naja, man kann es sich, glaube ich, so ungefähr grob vorstellen, wenn man beide Bands kennt. Und ich glaube, am besten hören wir uns das jetzt einfach an.
2: Okay.
1: Jo, machen wir das.
2: Gut, machen wir so.

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0: Nice.
1: Yeah.
2: Jo.
1: Auch wieder eine bekannte Band. Also heute viele, viele bekannte Bands. Ich glaube, ich sage das fast schon zu oft. Ja, aber der muss so schnell sein.
0: Ja.
1: Rede ist hier von Satyricon. Ein oder andere wird es vielleicht erkannt haben. Für Leute, die es nicht kennen, ist eine Black Metal Band aus Oslo, Norwegen, die seit 1991 Musik macht. Und das, was wir gerade hörten, war Inri, ein Cover der absolut legendären brasilianischen Kultband Sargofago. Und die Geschichte erschien auf Intermezzo 2. Das ist eine EP, die über Moonfolk rauskam im Mai 99. Und das war, so sagt Satyr zumindest, so ein Vorgeschmack für Rebel Extravaganza, was ja dann im September 99 rauskommt. Und ich verstehe Satyr da nicht so ganz, weil das Album klingt nicht so.
0: Nee.
1: ja, keine Aber, Satyr wird da sich schon mal bei gedacht haben oder so. Genau, im Vergleich zum Original, was ja von 87 ist und so, ja, Black Thrash, Death, was auch immer ist, weil es ja ein Genre spielt, was es eigentlich noch gar nicht gab, ist das hier ein bisschen schneller, nach eigenen Angaben auf 251 Beats per Minute gespielt.
2: Ja, hat auch sich so angehört.
1: Ich habe es nicht nachgezählt, aber vielleicht kommen sie ran. Es ist auf jeden Fall schon sehr schnell und sehr brachial gespielt.
0: Es hat sehr viel Spaß gemacht, das war bloß, wie gesagt, viel zu kurz.
1: Ja, also das Original ist, glaube ich, schon nicht wahnsinnig lange und wenn du das Ganze dann noch auf erhöhter Geschwindigkeit spielst, dann kommst du halt bei etwas über 2 Minuten raus.
0: Ja. Ja.
2: Schnell und hart.
1: Und ähnlich schnell und hart geht's halt auch weiter. Mit der nächsten Band, die ich auch sehr gerne mag, Antichrist Siege Machine.
2: Ach, die schon wieder.
1: Ja. Wir hörten von genau demselben Album, was kein Album ist, sondern eine Promokassette, früher in diesem Jahr schon mal was. Was wir jetzt gleich hören werden, ist Live Free and Burn und das ist ein Pentagram-Cover.
2: Hm.
1: Was im ersten Moment sehr interessant klingt, denn Antichrist Siege Machine spielen immer noch War Metal und Pentagram ist eine legendäre amerikanische Doom-Fraktion, die sich irgendwie auch schon 71 gegründet hat, immer noch aktiv ist. Gott weiß wie, weil Bobby Liebig auch alles an Drogen sich reingepumpt hat, was jemals irgendwie auf dem Markt
2: erhältlich war. Der Körper weiß einfach nicht, dass er tot ist.
1: Das ist der absolute Wahnsinn und was bei Pentagram ja auch genial ist, dass die Alben immer noch gut klingen. Ne? Also bei vielen, die halt aus der Zeit immer noch was rausbringen, ist es so, naja, muss das sein? Und bei Pentagram ist ja fucking geiles Album. Let's go.
2: Der macht einfach.
1: Genau, die Originalversion von dem Song erschien 94 auf Before Warned, ist aber schon Anfang der 80er geschrieben worden. Warum der erst später veröffentlicht worden ist, weiß der Geier. Und ja, so ein kleines besonderes Special auf dieser Promokassette ist einfach diese Coverversion. Und ja, Antichrist Siege Machine sowieso geil. Gib ihm.
2: Jo.

0: Jo.
1: Jo. Das war der Revoluzer.
0: Jo, der Revoluzer.
1: Ja, das war die Band Totenmond mit dem Song Revoluzer vom Album Auf dem Mond ein Feuer. Erschien 2001 bei Massacre Records. Ja. Und die zocken irgendwie eine Mischung aus Metal, Hardcore und Punk und sind aber seit April 2013 in Deutschland indiziert. Das Album zumindest hier. Weil da sagt die Bundesprüfstelle für jugendgefährdende Medien, dass das Ganze wegen einem Slime-Covers Polizei SASS als ein bisschen zu provokant gilt und deswegen ab auf die Liste damit. Ja. Genau. Und auf dem Album haben wir hauptsächlich Coversongs, ja, von Punk-Klassikern der 80er, darunter Songs von Slime, Tonsteine, Steine, Scherben, Razzia, Chaos Z, Inferno, ER80, Boskops und OHL. Kennt man alles so. Zumindest kenne ich das aus meiner Punk-Phase noch. Hatte ich auch mal zwischendurch gehabt.
0: Ja.
1: Ja, heutzutage eher weniger, aber naja.
2: Weil dieses eine Chaos Z-Album kann sich immer gut geben.
1: Ja. Ja, der Song ist eine Vertonung vom Gedicht Der Revoluzer von Erich Mühsam. Kenne ich jetzt nicht den Dichter, tut mir leid.
0: Das ist ein sehr guter Dichter.
1: Ach so.
0: Ja.
1: Nee, du, die Schule hat für mich dafür gesorgt, dass ich keinen Bock mehr auf Gedichte habe.
0: Dann ist Erich Mühsam vielleicht was für dich, weil das ist auch viel. Kein Bock.
1: Ja, ich erzähle heute viel aus meiner Schulzeit. Das ist das Schöne. Ja. Naja, so Gedichte interpretieren war große Scheiße.
0: Ja, ich kann das auch nicht. Aber der hat ein paar tolle Sachen geschrieben, mit denen auch ich was anfangen kann. Ja, das ist einer der wenigen mit.
1: Ja, siehst du, schon wieder was gelernt hier. Ja, wie gesagt, musikalisch alles schöne. Ja, Metal mit Punk gemischt, wunderschön. Ja, würde sagen, kommen wir doch zur nächsten Band.
0: Jo.
2: Ich habe die nächste Band, Bunker 66, Song Male Supremacy vom Album Portraits of Dismay und das erschien vor 2,5 Jahren auf Dying Victims, also auf einem coolen Label. Es handelt sich hier um einen Coversong von der New Yorker Crossover Thrash Sludge Metal Band Carnivore. Die meisten Leute werden das auch wiederum kennen, weil die gute alte Pete Steele Kapelle ist. Und die italienische Band Bunker 66 nahm den Song ursprünglich für den Carnivore Tribute Sampler Thermonical Warriors of the Fourth Reich auf. Das erschien irgendwie über Puget Cult, muss auch wieder ewig her sein. Und zudem wurde das Cover 2023 über ihre bandeigenes Raritäten und Split-Kompilation über Dying Victims wieder veröffentlicht. Ah, so wird ein Schuh draus. Mhm. Ja, genau. Bunker 66 ist aus Messina, das ist auf Sizilien und die spielen so Black and Thrash, Speed Metal, oldschoolig unterwegs, passt ganz gut auch irgendwie beim Carnivore-Style, auch wenn Carnivore ein bisschen langsamer und dummiger sind. Naja, man kennt es. Carnivore, für die Leute, die da noch eine kleine Einordnung brauchen, sehr provokante, derbe Texte.
1: Absolut.
2: Also das muss man nicht wortwörtlich nehmen.
1: Nee, das ist alles immer mit einem leichten Unterton.
2: Das ist immer mit einem gewissen Twist drin und der Song, auch wenn er Male Supremacy heißt, stellt einfach eine überzeichnete toxische Männlichkeit dar und dreht das Ganze dann wieder mit einem sehr sarkastischen Lächeln. Ja, ich glaube, das trifft sich. Ist, glaube ich, ganz gut. So.
0: Jo. Reinhören.
1: Jo.

0: So.
1: So, ja. Ja, da sind wir schon fast am Ende hier.
0: Aber nur fast.
1: Ja.
0: Einen gibt's noch gleich.
1: Ja, einen gibt's immer. Ja, das war ein Tabula Rasa mit dem Song Wütendes Glas vom Album Ausschweifungen. 2024 erschienen, Independent, ja. Coverversion einer New Wave Post-Punk-Song der Schweizer Kultband Grauzone, die man durch den Song Eisbären kennt. Ich nicht.
0: Ich auch nicht.
2: Das ist dieses, ich möchte ein Eisbär sein, im kalten Polar, dann müsste ich nicht mehr weinen, alles wäre so klar. Das sind die. Und die haben auch mit Himbeer als Marmelade noch einen zweiten Hit gehabt.
1: Und ich wollte jetzt schon anstimmen hier, wir wollen die Eisbären sehen.
2: Oh, Gott sei Dank nicht, ey. Da kriegst du jedes Mal das Kotz, wenn du das hören musst.
1: Ah, nee. Ja. Man merkt, er kommt zum Ende.
2: Ja. Gibt auch nicht mehr viel zu sagen, glaube ich. Nee. Wir hören uns zwei Wochen nochmal wieder.
1: Ja.
2: Und jetzt zum Runterkommen schön Begotten, Depressive Black Metal aus Pickering, Ontario, Kanada. Towns Van Zandt Cover. Towns Van Zandt ist so ein ziemlich abgefuckter Country-Typ gewesen, der komplett kaputtes Leben hatte, der sich mit 19 mal aus dem vierten Stock geworfen hat, weil er meinte, ich möchte mal ausprobieren, wie das mit dem Fall nur Hilfe aufkommen, aufprallen anfühlt.
1: Ja. Ja, gut, oder?
2: Ja, sehr dunkle Country-Texte. Der Typ selber lohnt sich auch wahnsinnig. Begotten, eine der coolsten Depressive Black Metal-Bands, die momentan so unterwegs sind. Hört euch das auf jeden Fall an und wir hören uns zwei Wochen wieder. Ciao, ciao.
0: Ja, und vergesst nicht das Liken, Kommentieren, Abonnieren, bla bla bla und Playlist kommt irgendwann am Wochenende.
1: Genau,
0: ja.
1: Instagram und hast du nicht gesehen.
0: In der Tat, ja. Genau. Tschüss, viel und Spaß mit der
2: Musik. Wir sind, glaube ich, zu schnell.
1: Ah, okay.
0: Möchtest du noch ein Grußwort aussprechen?
2: Nee, ich wollte nur einfach noch... Ja, genau, keine Ahnung. Hört euch auf jeden Fall Towns & Zandt an. Absolut Kultstatus in dieser komischen alternativen Country-Szene. Und genau, Begotten als Depressive Black Metal Band auch ganz cool.
1: Und wenn ihr denkt, die drei hier waren cool, ihr werdet auch mit dabei sein, kommt einfach mal vorbei, wir nehmen hier jeden
0: genau,
1: auf.
0: Genau, wir beißen nicht.
2: Nee, habt ihr auch heute gehört, wir hatten viele Sachen, die wir schon tausendmal gehört haben und coole Sachen wieder dabei, also viel Bands auch, wo wir irgendwie Kultstatus haben und so, schon irre.
1: So ist das.
0: Das wollte ich auch gerade sagen.
1: Ja.
0: Naja,
1: denn
0: gut, Mucke.
1: Okay.
0: Tschüss.
1: Tschüss.

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